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1: Ich bin Uli Reitinger. US-Präsident Trump hat angekündigt, dass das Abkommen mit dem Iran zum Ende des Krieges kurz vor dem Abschluss steht. Bei einer Lagebesprechung im Weißen Haus gab es laut US-Medien jetzt aber noch keinen Durchbruch.
2: Die endgültige Entscheidung hätte heute fallen sollen, so hat Trump es selbst angekündigt. Gebannt hat man hier in Washington darauf gewartet, doch vom Präsidenten gab es dazu nichts mehr. Die Hängepartie um ein Ende des Krieges, sie geht also weiter, das schadet Trump selbst am meisten, denn er hatte ein schnelles Kriegsende versprochen und steht jetzt mit leeren Händen da. Die meisten Amerikaner sind vom Krieg im Iran nicht überzeugt und je länger er sich zieht, desto tiefer sinken Trumps Beliebtheitswerte in den Keller. Aus Washington, Jan-Christoph Freibott.
1: Eine Unwetterfront mit Gewittern und kräftigem Regen ist am Abend und in der Nacht über Teile Nordrhein-Westfalens gezogen. Vielerorts stürzten Bäume um, Keller liefen voll und Straßen wurden überflutet. Auch der Bahnverkehr war betroffen.
3: Weil umgestürzte Bäume und Äste auf Gleisen oder Oberleitungen lagen, mussten einige Bahnstrecken zeitweise gesperrt werden. Mehrere ICE- und Regionalzüge mussten in Bahnhöfen warten, bis die Strecken wieder geräumt waren. In den Einsatzzentralen gingen im Sekundentakt Notrufe ein. Von der Feuerwehr in Münster hieß es am Abend, wir haben Vollalarm. Ein Open-Air-Konzert musste abgebrochen werden und aus einem Nebenfluss der Ems wurden zwei Ruderer gerettet. Sie hatten sich mit letzter Kraft an einen Baum in Ufernähe geklammert. Diana Kramer, Nachrichtenredaktion.
1: Nach einer Serie von Wahlniederlagen vollzieht die FDP einen personellen Neuanfang. Ein Bundesparteitag in Berlin wählt an diesem Wochenende die komplette Führung neu. Einziger Bewerber um den FDP-Vorsitz ist Wolfgang Kubicki. Bei der letzten Bundestagswahl flog die Partei aus dem Bundestag und sitzt inzwischen auch nur noch in 6 der 16 Landtagsparlamente. Mit Kubicki an der Spitze soll es nun wieder aufwärts gehen. Der Brennerpass wird heute wegen einer Demonstration für den Verkehr gesperrt. Das gilt für die Brenner Autobahn und alle Nebenstrecken. Um ein Verkehrschaos auf der vielbefahrenen Alpenstrecke zu verhindern, haben Behörden dazu aufgerufen, das österreichische Bundesland Tirol großräumig zu umfahren. Auf der österreichischen Seite des Brennerpasses ist von 11 bis 19 Uhr für Autos und Motorräder kein Durchkommen. Auf italienischer Seite gilt die Sperre von 10.30 Uhr bis 20 Uhr.
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1: Das Wetter, die aktuelle Vorhersage des Deutschen Wetterdienstes. Vom Westen einmal quer runter bis nach Ostbayern ziehen heute Schauer und teils kräftige Gewitter durch. Lokal kann es Unwetter geben. Im Norden bleibt es dagegen heute sonnig und trocken, aber mit 25 Grad maximal wird es nicht mehr ganz so heiß. Im Rest des Landes steigt das Thermometer nochmal auf bis zu 33 Grad. Morgen haben wir es vor allem in der Mitte und im Süden Deutschlands mit Schauern und Gewittern zu tun. Ansonsten bleibt es freundlich bei 20 bis 30 Grad.
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1: Das Wetter, die aktuelle Vorhersage des Deutschen Wetterdienstes. Vom Westen einmal quer runter bis nach Ostbayern ziehen heute Schauer und teils kräftige Gewitter durch. Lokal kann es Unwetter geben. Im Norden bleibt es dagegen heute sonnig und trocken, aber mit 25 Grad maximal wird es nicht mehr ganz so heiß. Im Rest des Landes steigt das Thermometer nochmal auf bis zu 33 Grad. Morgen haben wir es vor allem in der Mitte und im Süden Deutschlands mit Schauern und Gewittern zu tun. Ansonsten bleibt es freundlich bei 20 bis 30 Grad.
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2: Ich bin Uli Reitinger. Rund um den Brennerpass sind heute alle auf Ausnahmezustand eingestellt. Für eine Demonstration wird die wichtige Nord-Süd-Strecke komplett gesperrt. Reisende und Anwohner müssen auf andere Strecken ausweichen.
3: Die Ungewissheit ist weiterhin groß, welche Konsequenzen die mehrstündige Blockade des Brenners haben wird. Verkehrsverbände warnen vor einem Verkehrskollaps. Die Polizei erklärt jegliche Prognosen für unseriös. Normalerweise passieren jedenfalls Zehntausende Autos tagsüber den Alpenpass. Ausweichstrecken scheinen für Reisende unattraktiv, denn auch die dürften überlastet sein. Polizei und Hilfsorganisationen haben sich auf einen möglichen Großeinsatz vorbereitet. Aus Matrei, Matthias.
2: Eine Lagebesprechung zum Irankrieg im Weißen Haus ist laut Medien ohne eine Entscheidung von Präsident Trump zu Ende gegangen. Er habe das Treffen nach 2 Stunden verlassen, berichtet unter anderem die New York Times unter Berufung auf einen US-Beamten. Trump hatte zuvor eine endgültige Entscheidung zu den Verhandlungen mit dem Iran angekündigt. Seit Tagen wird intensiv über ein Abkommen für ein Ende des Irankriegs verhandelt. Die FDP steckt in einer tiefen Krise. Bei der Bundestagswahl flog sie aus dem Parlament und die Liberalen sitzen auch nur noch in 6 der 16 Landesparlamenten. Mit einem neuen Vorsitzenden soll es nun wieder aufwärts gehen. Beim Parteitag in Berlin soll heute der bisherige Vize Wolfgang Kubicki zum neuen Vorsitzenden gewählt werden.
4: Einen Gegenkandidaten hat der 74-jährige bisherige Vize Wolfgang Kubicki nicht. Sowohl noch Parteichef Dürr als auch der FDP-Vorsitzende in NRW Höhne wollten keine Kampfkandidatur gegen den erfahrenen Politprofi und ehemaligen Bundestagsvizepräsidenten. Zwar scheint die FDP in Umfragen schon ein bisschen von Kubickis Bekanntheit zu profitieren, trotzdem 66% glauben in einer Forsa-Umfrage nicht daran, dass er die Liberalen zurück in den Bundestag führt. Aus Berlin, Thomas Tonfeld.
2: Ein Unwetterfront mit Gewittern und kräftigem Regen ist über Teile Nordrhein-Westfalens gezogen. Keller liefen voll, Straßen wurden überflutet, Fernzüge mussten in Bahnhöfen warten und in Münster wurden 2 Ruderer aus der Werse gerettet. Mehrere Städte berichten von zahlreichen Feuerwehreinsätzen. Wegen der Unwetter kam es nach Angaben der Deutschen Bahn auf verschiedenen Strecken in NRW zu Beeinträchtigungen und Sperrungen. Auch der Fernverkehr war betroffen.
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2: Das Wetter, die aktuelle Vorhersage des Deutschen Wetterdienstes. Vom Westen einmal quer runter bis nach Ostbayern ziehen heute Schauer und teils kräftige Gewitter durch. Im Norden bleibt es dagegen heute sonnig und trocken, aber mit 25 Grad maximal wird es nicht mehr ganz so heiß. Im Rest des Landes steigt die Temperatur nochmal auf bis zu 33 Grad. Morgen haben wir es vor allem in der Mitte und im Süden Deutschlands mit Schauern und Gewittern zu tun. Ansonsten bleibt es freundlich bei 20 bis 30 Grad.
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1: Das Wetter, die aktuelle Vorhersage des Deutschen Wetterdienstes. Vom Westen einmal quer runter bis nach Ostbayern ziehen heute Schauer und teils kräftige Gewitter durch. Im Norden bleibt es dagegen heute sonnig und trocken, aber mit 25 Grad maximal wird es nicht mehr ganz so heiß. Im Rest des Landes steigt die Temperatur nochmal auf bis zu 33 Grad. Morgen haben wir es vor allem in der Mitte und im Süden Deutschlands mit Schauern und Gewittern zu tun. Ansonsten bleibt es freundlich bei 20 bis 30 Grad.
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1: Ich bin Uli Reitinger. Für viele Auto-, LKW- und Motorradfahrer könnte es heute ein richtig anstrengender Tag werden, denn der Brennerpass wird wegen einer Demonstration für den Verkehr gesperrt. Das gilt für die Brenner Autobahn und für die Nebenstrecken. Um ein Verkehrschaos auf der vielbefahrenen Alpenstraße zu verhindern, haben Behörden dazu aufgerufen, das österreichische Bundesland Tirol großräumig zu umfahren. Die Sperrung beginnt um 10.30 Uhr auf italienischer und um 11 Uhr auf österreichischer Seite. Steht das Abkommen zwischen den USA und dem Iran zum Ende des Krieges wirklich kurz vor dem Abschluss? US-Präsident Trump hatte eine zeitnahe Entscheidung angekündigt. Bei der Lagebesprechung im Weißen Haus gab es nach US-Medienberichten aber keinen Durchbruch.
2: Die endgültige Entscheidung hätte heute fallen sollen, so hat Trump es selbst angekündigt. Gebannt hat man hier in Washington darauf gewartet, doch vom Präsidenten gab es dazu nichts mehr. Die Hängepartie um ein Ende des Krieges, sie geht also weiter. Das schadet Trump selbst am meisten, denn er hatte ein schnelles Kriegsende versprochen und steht jetzt mit leeren Händen da. Die meisten Amerikaner sind vom Krieg im Iran nicht überzeugt. Und je länger er sich zieht, desto tiefer sinken Trumps Beliebtheitswerte in den Keller. Aus Washington, Jan-Christoph Freibold.
1: Der vor der dänischen Insel Anholt liegende Kadaver des verendeten Buckelwals soll heute oder spätestens morgen an Land gezogen werden. Die Untersuchung des Kadavers soll kommende Woche folgen. Seit mehr als zwei Wochen treibt der Kadaver vor der Urlaubsinsel im flachen Wasser. Die Dänen hatten versucht, den von Fäulnisgasen aufgeblähten Wal in tieferes Gewässer zu ziehen, um ihn dann in einen Hafen zu bringen. Der Versuch scheiterte, nun soll das Tier direkt am Strand obduziert werden. Und noch zum Fußball. Es ist das wichtigste Spiel des Jahres auf Vereinsebene in Europa. Im Champions-League-Finale stehen sich heute Abend in Budapest Paris Saint-Germain und der FC Arsenal aus London gegenüber.
3: Der englische Fußballmeister trifft auf den französischen. Nach dem ersten Premier League-Titel seit über 20 Jahren will der FC Arsenal nun zum ersten Mal den Europapokal gewinnen. Nur einmal standen die Londoner im Finale. Vor genau 20 Jahren verloren sie gegen den FC Barcelona. Arsenal-Profi Kai Havertz weiß, wie es sich anfühlt, die Champions League zu gewinnen. 2021 schoss er im Finale das Siegtor für den FC Chelsea. Aus London, Philipp Detlefs.
1: Anstoß in Budapest ist bereits um 18 Uhr.
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1: Das Wetter, die aktuelle Vorhersage des Deutschen Wetterdienstes. Schauer und zum Teil kräftige Gewitter ziehen heute von NRW über Hessen bis nach Ostbayern. Es herrscht Unwettergefahr. Ganz anders in der Nordhälfte, hier ist es den ganzen Tag trocken, bei einem meistens ziemlich angenehmen Sonne-Wolken-Mix. Die Temperatur steigt auf 18 bis 25 Grad im Norden und auf bis zu 33 Grad im Rest des Landes. Morgen breiten sich die Schauer und Gewitter noch ein wenig aus. Im Westen, in der Mitte und im Süden des Landes kann es ungemütlich werden. Im Norden fallen nur vereinzelt schwache Schauer, das Ganze bei 18 bis 30 Grad.
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1: Das Wetter, die aktuelle Vorhersage des Deutschen Wetterdienstes. Schauer und zum Teil kräftige Gewitter ziehen heute von NRW über Hessen bis nach Ostbayern. Es herrscht Unwettergefahr. Ganz anders in der Nordhälfte, hier ist es den ganzen Tag trocken, bei einem meistens ziemlich angenehmen Sonne-Wolken-Mix. Die Temperatur steigt auf 18 bis 25 Grad im Norden und auf bis zu 33 Grad im Rest des Landes. Morgen breiten sich die Schauer und Gewitter noch ein wenig aus. Im Westen, in der Mitte und im Süden des Landes kann es ungemütlich werden. Im Norden fallen nur vereinzelt schwache Schauer, das Ganze bei 18 bis 30 Grad.
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1: Ich bin Uli Reitinger. Rund um den Brenner steigt die Anspannung. Für eine Demonstration wird die wichtige Nord-Süd-Strecke am Mittag komplett gesperrt. Reisende und Anwohner müssen auf andere Strecken ausweichen.
2: Die Ungewissheit ist weiterhin groß, welche Konsequenzen die mehrstündige Blockade des Brenners haben wird. Verkehrsverbände warnen vor einem Verkehrskollaps. Die Polizei erklärt jegliche Prognosen für unseriös. Normalerweise passieren jedenfalls Zehntausende Autos tagsüber den Alpenpass. Ausweichstrecken scheinen für Reisende unattraktiv, denn auch die dürften überlastet sein. Polizei und Hilfsorganisationen haben sich auf einen möglichen Großeinsatz vorbereitet. Aus Matrei, Matthias.
1: Nach einer Serie von Wahlniederlagen vollzieht die FDP einen personellen Neuanfang. Ein Bundesparteitag in Berlin wählt an diesem Wochenende die komplette Führung neu. Einziger Bewerber für den FDP-Vorsitz ist der stellvertretende Parteichef Wolfgang Kubicki. Bei der letzten Bundestagswahl flog die Partei aus dem Bundestag und sitzt inzwischen auch nur noch in 6 der 16 Landesparlamente. Mit Kubicki an der Spitze soll es nun wieder aufwärts gehen. Regionale Erdbeeren können derzeit in Deutschland laut Experten verhältnismäßig günstig gekauft werden. Vergangene Woche lag der durchschnittliche Preis für ein Kilo deutsche Erdbeeren bei 6,15 Euro, heißt es von der Agrarmarktinformationsgesellschaft. Damit seien mutmaßlich die Tiefstpreise der Saison erreicht.
3: Üblicherweise fallen die Erdbeerpreise ab dem Start der Saison langsam bis zu einem Tiefpunkt, der scheint ungefähr jetzt zu sein. Der Grund ist das große Angebot, denn inzwischen wird in allen Anbauregionen fleißig geerntet. Da landen viele regionale Erdbeeren in den Schalen, auf Märkten, beim Hofverkauf oder im Supermarkt. Vergleicht man die Tiefspreise jetzt allerdings mit letztem Jahr, liegen sie rund 25 Cent höher. Günstiger wird's meist im Supermarkt und auch direkt vom Obstbauern kann es immer mal besonders günstige Angebote geben, zum Beispiel abends. Ronny Tochau, Nachrichtenredaktion.
1: Und noch zum Fußball. Der FC Arsenal mit dem deutschen Fußballnationalspieler Kai Havertz ist nur noch einen Schritt vom größten Erfolg der Vereinsgeschichte entfernt. Im Champions-League-Finale trifft Arsenal am Abend in Budapest auf Titelverteidiger Paris Saint-Germain. Sollten die Londoner gewinnen, wäre es ihr erster Champions-League-Sieg der Vereinsgeschichte. Anstoß ist schon um 18 Uhr.
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1: Das Wetter, die aktuelle Vorhersage des Deutschen Wetterdienstes. Schauer und zum Teil kräftige Gewitter ziehen heute von NRW über Hessen bis nach Ostbayern. Es herrscht Unwettergefahr. Ganz anders in der Nordhälfte, hier ist es den ganzen Tag trocken, bei einem meistens ziemlich angenehmen Sonne-Wolken-Mix. Die Temperatur steigt auf 18 bis 33 Grad. Morgen breiten sich die Schauer und Gewitter noch ein wenig aus. Im Westen, in der Mitte und im Süden kann es ungemütlich werden. Im Norden fallen nur noch vereinzelte schwache Schauer, das Ganze bei 18 bis 30 Grad.
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1: Das Wetter, die aktuelle Vorhersage des Deutschen Wetterdienstes. Schauer und zum Teil kräftige Gewitter ziehen heute von NRW über Hessen bis nach Ostbayern. Es herrscht Unwettergefahr. Ganz anders in der Nordhälfte, hier ist es den ganzen Tag trocken, bei einem meistens ziemlich angenehmen Sonne-Wolken-Mix. Die Temperatur steigt auf 18 bis 33 Grad. Morgen breiten sich die Schauer und Gewitter noch ein wenig aus. Im Westen, in der Mitte und im Süden kann es ungemütlich werden. Im Norden fallen nur noch vereinzelte schwache Schauer, das Ganze bei 18 bis 30 Grad.
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3: Ich bin Uli Reitinger. Eine Demonstration mit Blockade des Brennerpasses soll ein Zeichen gegen die Verkehrsflut im Alpenraum setzen. Deshalb wird der gesamte Brennerkorridor gleich, inklusive aller Nebenstraßen, für mindestens 8 Stunden für den Transitverkehr gesperrt.
4: Kurz vor der Sperre des wichtigen Alpenpasses läuft der Verkehr problemlos durch Tirol. Es sei sogar ruhiger als sonst, sagte ein Experte des österreichischen Verkehrsclubs ÖAMTC. Offenbar haben viele Reisende die Mahnungen ernst genommen, das österreichische Bundesland heute tagsüber weiträumig zu umfahren. Es bleibt abzuwarten, wie sich die Lage entwickelt. Möglicherweise rollt die Verkehrslawine erst, wenn die Sperre aufgehoben ist. Aus Matrei am Brenner, Matthias Röder.
3: Die FDP vollzieht nach einer Serie von Wahlniederlagen einen personellen Neuanfang. Ein Bundesparteitag in Berlin wählt an diesem Wochenende die komplette Führung neu. Einziger Bewerber für den FDP-Vorsitz ist der bislang noch stellvertretende Parteichef Wolfgang Kubicki. Wer mehr als 100.000 Euro im Jahr verdient, muss sich an der Unterbringung seiner Eltern im Pflegeheim beteiligen. Nach Ansicht des CDU-Politikers Albert Stegemann sollte diese Einkommensgrenze abgesenkt werden. Erwachsene Kinder sollen also früher zahlen, sagt der Unionsfraktionsvize der Neuen Osnabrücker Zeitung.
5: Für einen Heimplatz müssen Senioren immer mehr aus eigener Tasche zahlen. Reichen Einkommen und Vermögen nicht aus, springt das Sozialamt ein. Kinder von Pflegebedürftigen müssen sich ab einem Jahresbruttoeinkommen von mehr als 100.000 Euro beteiligen. CDU-Politiker Stegemann spricht von Willkür und will auch Menschen, die weniger verdienen, zur Kasse bitten. Zuvor hatte er schon mit der Forderung für Wirbel gesorgt, Heimbewohner sollten gegebenenfalls erst ihr Haus oder ihre Wohnung verkaufen müssen, bevor die Gemeinschaft zahlt. Katrin Müller, Nachrichtenredakteur.
3: Auf der dänischen Insel Anholt haben die Arbeiten am Kadaver des Timmy genannten Buckelwals begonnen. Im Livestream war zu sehen, wie ein Fahrzeug das Tier mit einem Seil aus dem flachen Wasser etwas weiter an Land zog. Wie weit der verwesende Wal gezogen werden soll, ist noch nicht klar. Kommende Woche soll der Kadaver dann direkt am Strand untersucht werden.
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3: Das Wetter, die aktuelle Vorhersage des Deutschen Wetterdienstes. Schauer und zum Teil kräftige Gewitter ziehen heute durch NRW und auch Hessen und Ostbayern ist getroffen. Es herrscht Unwettergefahr. Ganz anders in der Nordhälfte. Hier ist es den ganzen Tag trocken, bei einem meistens ziemlich angenehmen Sonne-Wolken-Mix. Die Temperatur steigt auf bis zu 33 Grad. Morgen breiten sich die Schauer und Gewitter noch ein wenig aus. Im Westen, in der Mitte und im Süden kann es ungemütlich werden. Das Ganze bei maximal 30 Grad.
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6: Schauen wir auf die Temperaturen bei uns in Sachsen und die sehen sehr gut aus. 20 Grad, die kommen aktuell aus Leipzig, Dresden ebenso, Plauen 20, Oberwiesenthal 17 Grad. Heute wird es angenehm warm, bei meist 23 bis 27 Grad bleibt es auch trocken.
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6: So, dann schauen wir raus auf die Straßen. Das machen wir jetzt um 9:04. Starten mit dem Blick auf die A13 Richtung Dresden. Zwischen Bronco und Großrieschen. Vorsicht, da haben wir aktuell eine ungesicherte Unfallstelle. In Bautzen, da ist der Bereich Fleischermarkt wegen des Bautzener Frühlings gesperrt. Das Ganze noch bis um etwa 18 Uhr. Da findet nämlich heute auch der Tag der Vereine statt. Ansonsten schauen wir in den Burgenlandkreis zwischen Nessa und Heuchern. Da schließt immer noch die Bahnschranke nicht mehr. Hier gibt es Behinderungen, am besten umfahren. Und ansonsten sieht es ganz gut aus. Keine weiteren Störungsmeldungen aktuell aus dem Sachsenland. Blitze habe ich 2 Stück. Einen auf der A9 Richtung Berlin zwischen Halle und Bitterfeld und auf der B95 stehen sie kurz vor dem Ortsausgang Bärenstein Richtung Annaberg-Buchholz. Ja, falls ihr noch wichtige Ergänzungen habt von den Straßen, dann schickt uns die gern rüber hier ins Studio. Einfach geht das an unsere WhatsApp-Nummer 0341 35 88 30 95. Schon mal vielen Dank fürs Durchgeben. Ja und weiter, eine gute und vor allem sichere Fahrt.
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6: Samstagmorgen, 10 Uhr durch. Habt ein tolles Wochenende hier, Second Radio. Schön, dass ihr dabei seid. Zwischen 10 und 1 bringen wir euch immer rein ins Wochenende mit ganz viel guter Musik. Und natürlich schauen wir drauf, was an diesem Wochenende alles so geht. Bei uns hier in Sachsen, ich bin Erik und ich freue mich sehr, dass wir die nächsten 3 Stunden gemeinsam verbringen. Und das machen wir jetzt im Start mit Musik von Level 42 und Something About You. Macht euch ein tolles Wochenende. Genießt das Wetter. Soll ja morgen ein bisschen anders aussehen. Hat ja einiges drin, das Wochenende wettertechnisch. Heute Sonne, angenehm warm. Ja, und morgen soll dann sogar der Regen kommen. Naja, machen wir das Beste draus.

0: diese Melodie erklingt, dann wisst ihr, wir wagen den Blick in die Sterne. Unser Tageshoroskop für diesen 30. Mai.
1: Widder. Heute sinkt ihr dynamischer Elan auf einen Tiefpunkt. Möglicherweise erscheint ihnen die Realität besonders hart und sie möchten sich am liebsten zurückziehen.
2: Stier.
1: Heute können sie recht schnell aufbrausend sein. Es ist durchaus möglich, dass sie in einer herausfordernden Situation überraschend heftig reagieren. Mit etwas Sport können sie dem entgegenwirken.
2: Zwillinge.
1: Sie schwelgen in angenehmer Stimmung, denken und handeln sehr romantisch. Genießen Sie das einfach und freuen Sie sich heute an den kleinen, schönen Dingen des Lebens.
2: Krebs.
1: Die Zeit ist günstig, um Beziehungen neu zu gestalten. Was möchten Sie an Ihrer Partnerschaft ändern? Sie finden heute leicht neue Umgangsformen, sofern Sie sich über Ihre Wünsche im Klaren sind.
2: Löwe.
1: Eine objektive und sachliche Sichtweise ist heute für Sie eine Selbstverständlichkeit. Sie sind geistig hellwach und bringen fast jede Kommunikation in Fluss.
2: Jungfrau.
1: Sowohl geistig als auch körperlich sind Sie auf Zack und sehnen sich nach Bewegung. Sie sprudeln über vor originellen Ideen, die Sie auch sofort in die Tat umsetzen möchten.
2: Waage.
1: Eine besinnliche Stunde Musik oder ein Spaziergang in die Natur lassen Sie innerlich zur Ruhe kommen. Tun Sie sich etwas Gutes.
2: Skorpion.
1: Wenn Ihre Mitmenschen nicht gleich mitziehen, reagieren Sie ungehalten. Begegnen Sie ihnen einfühlsamer. Nicht jeder kann so schnell denken wie Sie.
2: Schütze.
1: Mit Ihrem Charme können Sie heute leicht Herzen brechen. Halten Sie sich ein bisschen zurück. Es könnte sonst unangenehme Konsequenzen haben.
2: Steinbock.
1: Dieser Tag eignet sich gut für Kopfarbeit. Klar und objektiv können Sie auch emotionsgeladene und schwierige Themen durchdenken und mit anderen diskutieren.
2: Wassermann.
1: In einer Beziehung sollten Sie Zeit mit Ihrem Partner verbringen und sich vielleicht ein schönes Candlelight-Dinner zu Hause gönnen. Sich in Ihrer Liebe zu sonnen, würde Ihnen besonders gut bekommen.
2: Fische.
1: Zwischen Ihnen und Ihren Mitmenschen gibt es aktuell noch Unstimmigkeiten. Scheuen Sie sich nicht davor, das Gespräch zu suchen. Gerade dann, wenn Ihnen jemand wirklich am Herzen liegt.

So schnell wie dieser Monat Mai gekommen ist, so schnell geht er auch schon wieder. Heute ist der 30. Mai und Montag, ja, da ist dann auch schon wieder Juni. Schauen wir mal auf den Jahrestagskalender für diesen letzten Samstag im Monat. Und der ist heute ziemlich bunt und der führt uns als erstes mal raus aus Deutschland, direkt in den Atlantik. Urlaubsfeeling auf den Kanarischen Inseln, nämlich wird heute der Dia de Canarias gefeiert, also zu Deutsch der Tag der Kanaren. Die Inselgruppe, die gehört ja offiziell zu Spanien und ist für viele so ein bisschen klassisches Ganzjahresreiseziel. Sonne, Meer und dieses, hier könnte man eigentlich auch leben, Gefühl. Das gibt's da, die Kanarischen Inseln. Die feiern wir heute also bei diesem Dia de Canarias. Und deutlich kleiner, aber irgendwie sympathisch ist auch der Gieße-eine-Blume-Tag, wichtiger Jahrestag. Der kommt aus den USA und soll uns daran erinnern, dass Blumen nicht nur schön aussehen, sondern eben auch wirklich wichtig sind für die Natur. Ja, vor allem natürlich auch für die Bienen. Ja, sie brauchen sie ja, diesen Nektar. Also, ganz, ganz wichtig, wer heute noch eine Pflanze auf dem Balkon im Garten oder auf der Fensterbank stehen hat, einmal kurz dran denken, sie zu gießen, die Blume. Die freut sich auf jeden Fall. Dann wird's musikalisch dramatisch, denn am 30. Mai ist auch der Weltuntergang oder beziehungsweise der Weltuntergangstag, denn am 30. Mai ist Weltuntergang, so hieß es einmal in einem Schlager des Golgowski-Quartetts aus dem Jahre 1954. Und auch wenn die Welt heute hoffentlich nicht untergeht, hat sich diese Zeile irgendwie festgesetzt. Einer dieser alten Titel, die man auf jeden Fall kennt. Außerdem ist heute auch der internationale Tag der Kartoffeln und die Kartoffel, die hat ihren eigenen Welttag absolut verdient. Sie ist weltweit eines der wichtigsten Grundnahrungsmittel. Es gibt tausende Sorten und allein in Deutschland über 200. Ja, ob als Kartoffelsalat, Bratkartoffeln, Klöße oder auch Pommes, die Kartoffel, die schmeckt und die Knolle, die kann einfach mehr, als man ihr manchmal zutraut. Und zum Schluss noch einen ernsten Jahrestag. Heute ist auch der Welt-Multiple-Sklerose-Tag. Er soll auf diese Krankheit aufmerksam machen und vor allem auf die Menschen, die mit MS leben. Seit 2009 gibt es diesen Aktionstag am 30. Mai mit dem Ziel, mehr Verständnis, Sichtbarkeit und Unterstützung zu schaffen. Also, dieser 30. Mai, der hat einiges zu bieten. Irgendwo zwischen Fernweh, Blumen, Kartoffeln und auch Musikgeschichte sowie einem wichtigen Zeichen der Solidarität. Ich hoffe, ihr macht das Beste draus aus diesem 30. Mai. Genießt das Wetter und schön, dass wir das gemeinsam tun hier auf Second Radio. Iris Ramazzotti und Alicia Keys habe ich jetzt hier in der Playlist. Ganz viel Spaß damit.

Gleich um 10:30 schauen wir auf die regionalen Nachrichten aus dem Sachsenland und schauen mal, was das Wetter noch so bringt an diesem Wochenende und natürlich die Straßen und zuvor eine tolle Künstlerin. Hier ist Lola Young und One Thing. 3 Minuten vor 11:30 haben wir's. Oh.

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1: Mein Name ist Thorsten Weikert. Turnhalle in Eilenburg-Ost, kurz vor der Wiedereröffnung. Oschatz, grünes Licht für Veranstaltungsort im alten Tonwerk. Leipziger Schülerin gewinnt Plakatwettbewerb Bunt statt Blau. Die Meldungen im Einzelnen. In der Weltkleinstadt Eilenburg steht die sanierte Sporthalle der Sebastian-Kneipp-Grundschule kurz vor der Freigabe. Die Arbeiten verzögerten sich, da ein erweiterter Förderantrag zusätzliche Maßnahmen ermöglichte. Der Zustand der Halle war zuvor stark sanierungsbedürftig und auch sicherheitskritisch. Besonders der beschädigte Parkettboden stellte eine akute Verletzungsgefahr dar. Im Zuge der Kernsanierung wurde der gesamte Bodenaufbau vollständig erneuert. Eine neue Bodenplatte aus Stahlfaserbeton schützt nun dauerhaft vor Feuchtigkeit. Der moderne Sportboden verfügt zusätzlich über eine integrierte Fußbodenheizung. Auch neue Anlagen für Volleyball und andere Sportarten wurden eingebaut. Die alte Heiztechnik wurde durch ballwurfsichere Deckenstrahlheizungen ersetzt. Neue Prallwände und Beleuchtung erfüllen heutige Sicherheitsstandards. Verbessert wurde zudem die Belüftung durch neue elektrisch steuerbare Fenster. Eine zusätzliche Abluftanlage sorgt für hygienischen Luftaustausch. Die Gesamtkosten liegen bei rund 360.000 Euro, finanziert durch Stadt- sowie Fördermittel. Nach letzten Arbeiten und Reinigung kann die Halle bald wieder genutzt werden. Der Stadtrat in Oschatz hat die Weiterentwicklung des alten Tonwerkes bei Lonnewitz beschlossen. Damit kann das ehemalige Werksgelände künftig als Veranstaltungsort ausgebaut werden. Geplant sind Konzerte, Ausstellungen, Autokino sowie Kunst- und Firmen-Events. Auch kleinere Übernachtungsangebote wie ein Boardinghaus und Tiny Houses sind vorgesehen. Investor Stefan Büttner hatte das Gelände bereits erworben und erste Events organisiert. Ein Tuning-Treffen sorgte zuletzt für große Aufmerksamkeit in der Region. Die Entscheidung im Stadtrat fiel mehrheitlich, jedoch nicht ohne Vorbehalte aus. Einige Mitglieder äußerten Sorgen über mögliche Konkurrenz zu bestehenden Angeboten. Insbesondere städtische Veranstalter und Unterkünfte könnten betroffen sein. Daher gab es mehrere Enthaltungen bei der Abstimmung. Die Stadt betont jedoch, dass durch einen städtebaulichen Vertrag keine Kosten entstehen. Zudem soll das Projekt gezielt Synergien mit bestehenden Angeboten schaffen. Mit dem Bebauungsplan wird nun das notwendige Baurecht geschaffen. Ziel ist es, das Tonwerk langfristig als kulturellen Anziehungspunkt zu etablieren. Eine 17-jährige Schülerin aus Leipzig hat den sächsischen Plakat-Landeswettbewerb Bunt statt Blau gewonnen. Sie setzte sich gegen rund 200 Mitbewerberinnen und Mitbewerber durch. Der Wettbewerb wird von der DAK Gesundheit organisiert. Ziel der Aktion ist die Prävention vom Alkoholmissbrauch bei Jugendlichen. Bundesweit nahmen mehr als 6000 Schülerinnen und Schüler teil. Aus jedem Bundesland wurde jeweils ein Siegerplakat ausgewählt. Die Gewinnerin Maya Klemm überzeugte mit einem symbolstarken Motiv. Ihr Bild zeigt ein Mädchen, das in einer Alkoholflasche gefangen ist. Sich lösende Ketten stehen dabei für Hoffnung und einen möglichen Ausweg. Dunkle Figuren symbolisieren Gruppenzwang und gesellschaftlichen Druck. Mit ihrer Arbeit spricht sie auch mentale Belastungen junger Menschen an. Die Jury würdigte insbesondere die klare Botschaft des Plakates. Für den Landessieg erhält sie ein Preisgeld von 300 Euro. Ihr Werk steht nun stellvertretend für Sachsen im bundesweiten Wettbewerb. Soweit die Meldungen. Die Redaktion der Regionalen Nachrichten wünscht allen ein wunderbares Wochenende.
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2: Schauen wir mal drauf auf die aktuellen Temperaturen. Aktuell, da messen wir 20 Grad zum Beispiel in Leipzig. 21 sind es in Dresden, Bautzen 21, Weißwasser ebenso. Plauen reiht sich ein und Oberwiesenthal 18 Grad. Das Wochenende, das macht diesmal ein bisschen auf. Ja, alles dabei, Sonnenbrille einpacken, Regenschirm, aber auch besser nicht vergessen. Heute wird es freundlich, bis wechselhaft. Sonne und Wolken im Mix, das Ganze bei bis zu 27 Grad. Der Sonntagmorgen, der startet dann nochmal recht ordentlich mit Sonne und Wolken im Laufe des Tages, können sich dann aber immer wieder Schauer und Gewitter entwickeln. Also wer draußen unterwegs ist, der sollte auf jeden Fall den Himmel im Blick behalten. In der Nacht zum Montag sind dann örtlich auch Gewitter und Starkregen möglich und zum Start in die neue Woche geht's mit einem Mix aus Sonne, Wolken und Regen rein bei nur noch kühleren 18 bis maximal 22 Grad.
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2: Hallo auf die Straßen und hallo auf die Autobahn. Wir schauen auf die A13 Richtung Dresden zwischen Bronco und Großrieschen. Vorsicht, da ist die rechte Fahrspur aktuell nach einem Unfall blockiert. Ansonsten gibt es keine weiteren aktuellen Störungsmeldungen. Es läuft überall gut bei uns auf den Straßen. Wir schauen raus auf die Blitzer. Eine Empfehlung unter anderem von der A9 Richtung Berlin zwischen Halle und Bitterfeld-Wolfen auf der B95 kurz vor dem Ortsausgang Bärenstein Richtung Annaberg-Buchholz. Und noch eine letzte, die kommt von der B176. Da stehen sie am Abzweig Schönbach Richtung Bad Lausick. Ja, und falls ihr noch was Wichtiges habt von den Straßen, Staus, Störungen oder auch Blitzer, dann schickt sie uns durch hier ins Studio. Der direkte Kontakt hier ins Studio 0341 35 88 30 95. Ganz einfach per WhatsApp. Schon mal vielen Dank vorab und weiter eine gute Fahrt.
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2: Das letzte Mai-Wochenende bei uns hier in Sachsen. Der Kindertag, der steht kurz bevor und es gibt einiges zu erleben bei uns hier in Sachsen in der nächsten halben Stunde. Schauen wir unter anderem da drauf. Ich freue mich sehr, sehr dabei seid. Die Simple Minds habe ich jetzt zum Start in diese nächste halbe Stunde bis um 11. Hypnotized. Schönes Wochenende wünsche ich.

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1: So, Montag ist der 1. Juni und was heißt das? Ja, der internationale Kindertag, der steht an. Ja, und weil der Montag natürlich der Tag ist, an dem klassischerweise eben nicht alle große Ausflüge unternehmen können, feiern können, ja, da gibt es in diesem Wochenende schon einiges zu erleben. Man feiert ihn also schon vor dem Kindertag und das macht zum Beispiel der Sonnenlandpark Lichtenau. Da gibt es nämlich heute eine große Kindertagsparty. Anlass ist auch gleichzeitig der 20. Parkgeburtstag. Dazu gibt es ein Familienkonzert mit Nielsen. Ein besonderer Wochenendtipp führt euch aber auch diesmal ja nicht nur zu Kindertagspartys, sondern in die Oberlausitz und ins sächsisch-tschechisch-polnische Dreiländereck. Dort steht nämlich an diesem Wochenende ein ganz spannendes Thema ja auf der Agenda. Es geht um die mehr als 150 Umgebindehäuser, denn die kann man jetzt also anschauen. Also wer sich mal gefragt hat, wie sieht eigentlich drin aus in diesen schmucken Häusern, der hat jetzt die Chance beim Tag des offenen Umgebindehauses. Da zeigen Eigentümerinnen, Eigentümer und auch Nutzer, wie außergewöhnlich das Leben in so einem Denkmal sein kann. Zu sehen gibt es da sanierte Schmuckstücke, Häuser mitten in der Sanierung, offene Baustellen und vor allem ja auch persönliche Geschichten von Menschen, die diese besonderen Gebäude erhalten. Das Spannende daran, Umgebindehäuser sind eine europaweit einzigartige Bauweise. In ihnen verbinden sich Fachwerk, Blockbau und Massivbau. Typisch ist die hölzerne Stützkonstruktion, das sogenannte Umgebinde. Sie umschließt dann bogenförmig die Blockstube und gibt den Häusern diesen ganz eigenen Charakter, den man besonders also in der Oberlausitz wiederfindet. Die Aktion, die gibt es bereits seit 2005. Inzwischen ist sie immer stärker grenzüberschreitend. In Tschechien, da öffnen einige Häuser schon heute. Ja, auf deutscher Seite und in Polen gibt es dann vor allem morgen einiges zu entdecken. Insgesamt soll es in Sachsen, Nordböhmen und im polnischen Niederschlesien noch rund 20.000 sogenannte Umgebindehäuser geben. Allein in Sachsen sind etwa 6.500 davon auch als Kulturdenkmäler erfasst. Und genau deshalb ist also der Tag heute und auch morgen vor allem mehr als nur irgendein Ausflugstipp. Es geht eben darum zu zeigen, wie man historische Bausubstanz erhalten kann und wie lebendig so ein Denkmal eben auch ist, wenn Menschen darin wohnen, arbeiten und es Stück für Stück sanieren. Da steckt eine ganze Menge Arbeit drin. Also der Tag der Umgebindehauses oder wie er ganz richtig heißt, also der Tag des offenen Umgebindehauses 2026. Da könnt ihr alle Informationen finden im Netz, ja, und welche Häuser da auch mitmachen auf www.stiftung-umgebindehaus.de. Also das ist mal wirklich eine tolle Sache und es gibt noch viel mehr zu erleben. Und was es alles so gibt an diesem Wochenende, da hören wir rein. Zum Beispiel auch noch in dieser halben Stunde unsere Veranstaltungstipps, nämlich aus Markleeberg. Die hören wir gleich. Hier ist St. Mortel, My Type. Tolles Wochenende wünsche ich.

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1: So heißt es jeden Freitag bei uns hier im Morgenwecker zwischen 6 und 10 Uhr um 9.20 Uhr. Dann steht die Leitung ins Weiße Haus zum Amt für Kultur und Tourismus. Markus Reitler, der hat dann immer alle wichtigen Veranstaltungskulturtipps aus Markkleeberg und der Umgebung. Das Gespräch fand also gestern statt und was ihr heute und morgen noch erleben könnt, da hören wir mal rein, das Gespräch der beiden von gestern.
2: Zieger sind ja auch regelmäßig unterwegs und auch da gibt es am Wochenende jetzt wieder ein Angebot, nämlich den Antikmarkt. Dort, wo noch am letzten Wochenende quasi das Wave Gothic Treffen auch pulsierte, wird an diesem Wochenende dann auf dem Messepark, sozusagen dem Agra-Messepark, der Agra-Antikmarkt wieder stattfinden. Einer der größten Europas, dem Vernehmen nach, und von 8 bis 15 Uhr am Samstag und am Sonntag geöffnet für alle, die, wie gesagt, auf Schatzsuche sind oder einfach nur was ganz Praktisches brauchen oder gar nichts brauchen und trotzdem viel mitnehmen. Das gibt alles die Möglichkeit und auch an diesem Wochenende ist es wieder soweit bei tollstem Wetter. Und wer es weniger antik haben möchte, sondern ein bisschen mehr handgemacht, da hat Markkleeberg einen tollen Markt, nämlich am Samstag und am Sonntag auch den Handwerker- und Töpfermarkt. Ist mittlerweile der 21., also den gibt es auch schon eine ganze Weile am Pier 1, also in wunderbarer Umgebung bei uns am Kusbudener See, kann man wunderbar spazieren oder eben aber, wie gesagt, auch über den Töpfermarkt spazieren und eben gucken, was es alles Schönes gibt und dementsprechend vielleicht auch was mitnehmen für zu Hause als Geschenk. Eintritt ist natürlich frei, an beiden Tagen von 10 bis 18 Uhr geöffnet. Also auf jeden Fall großer Tipp, gibt es nur einmal im Jahr und ist jedes Mal schön und insofern würde ich da auf jeden Fall vorbeigehen und ich glaube, das Wetter wird da auch gut mitspielen. Und wer es aber ein bisschen regensicherer möchte, der kommt morgen bei uns vorbei, nämlich um 19.30 Uhr geht es los im großen Lindensaal. Die Sächsische Bläserphilharmonie ist zu Gast zum 5. Anrechtskonzert. Das ist so ein bisschen quasi das Ende der Spielzeit. Also ist ja manchmal so bei Orchestern, ist es oft so, dass die Spielzeiten gar nicht mal von Anfang des Jahres bis Ende gehen, sondern meistens über die Jahreswechsel laufen. Also halt, dass es quasi im Sommer losgeht und dann eben im Frühjahr endet. Und so ist es ja auch. Und Frühlingsstimmen heißt das Ganze, wird nochmal ein tolles Konzert. Es gibt auch noch Karten dafür, wie gesagt, 19.30 Uhr morgen im großen Lindensaal hier bei uns im Rathaus in Markkleeberg. Und die werden sich alle freuen, die vorbeikommen. Und am 31.05., also am Sonntag, haben wir noch die Sonntagsmatinee einen Steinwurf von mir entfernt. Nämlich im Musikpavillon am Parkschloss gibt es Live-Musik mit Scott und Lila von 15 bis 18 Uhr. Kann man also auch nochmal das Tanzbein schwingen und sich dazu bewegen. Bei sicherlich schönstem Wetter und das am Nachmittag, bevor es dann so in den Abend geht und die Woche wieder neu startet, ist jedenfalls auch eine schöne Gelegenheit, wie gesagt, am Sonntag 15 bis 18 Uhr im Parkschloss bei uns hier gegenüber im Agrapark. Und es gibt natürlich noch mehr. Ich habe auch Dinge ausgelassen aufgrund der Zeit und der Menge. Alles findet sich, wie gesagt, bei uns im Veranstaltungskalender unter www.markkleeberg.de. Und ich glaube, es wird wieder ein schönes, rundes Wochenende.
1: Ja, auf jeden Fall checken den Veranstaltungskalender im Netz. Da gibt es noch viel, viel mehr zu erleben. Immer wieder erstaunlich, was alles ansteht in Markkleeberg. Und auf jeden Fall dann auch wieder reinhören in der kommenden Woche live im Morgenwecker. Freitags immer um 9.20 Uhr.

ganz entspannt durch den Samstagvormittag hier auf Second Radio. Und so schnell ist dann eine Stunde auch schon wieder um. Gleich wird es 11 Uhr und zur vollen Stunde all das, was wichtig ist an diesem Samstag aus Deutschland und der Welt, Wetter und Verkehr. 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
4: Ich bin Uli Reitinger. Wegen der Brennersperre in Österreich und Italien hat Südtirol die Aufmerksamkeit des Zivilschutzes erhöht. Das sagte der Chef der Agentur für Bevölkerungsschutz, Klaus Unterweger, dem Sender RAI Südtirol. Die Verkehrspolizei hat ihre Präsenz außerdem deutlich verstärkt. Von unnötigen Reisen wurde dringend abgeraten und offenbar haben diesen Appell viele Menschen gehört, denn kurz vor der Sperrung der Brenner Autobahn und aller Nebenstraßen spricht der Autofahrerclub ÖAMTC von einer überraschend entspannten Verkehrslage. Die FDP steckt in einer tiefen Krise. Bei der Bundestagswahl im Februar vergangenen Jahres flog sie aus dem Bundestag und die Liberalen sitzen auch nur noch in 6 der 16 Landesparlamente. Mit einem neuen Vorsitzenden soll es nun wieder aufwärts gehen. Beim Parteitag in Berlin soll heute der bisherige Vize Wolfgang Kubicki zum neuen Chef gewählt werden.
5: Die FDP setzt jetzt auf Erfahrung und Einigkeit, denn einen Gegenkandidaten hat der 74-jährige bisherige Vize Wolfgang Kubicki nicht. Sowohl noch Parteichef Dürr als auch der FDP-Vorsitzende in NRW Höhne wollten keine Kampfkandidatur gegen den erfahrenen Politprofi und ehemaligen Bundestagsvizepräsidenten. Zwar scheint die FDP in Umfragen schon ein bisschen von Kubickis Bekanntheit zu profitieren, trotzdem 66% glauben in einer Forsa-Umfrage nicht daran, dass er die Liberalen zurück in den Bundestag führt. Aus Berlin, Thomas Thonfeld.
4: Zu viel Zeit vor dem Tablet oder dem Smartphone kann sich negativ auf die Entwicklung von Kindern auswirken. Darauf weisen Experten immer wieder hin. Familienministerin Prien bringt nun gesetzliche Regelungen bei der Begrenzung der Bildschirmzeit von kleinen Kindern ins Spiel. Sie äußerte sich dazu in der Welt am Sonntag.
6: Bunte Figuren, lustige Sounds, kleine Kinder lieben das, sind mit den hektischen Bildern aber schnell überfordert. Nach Meinung von Familienministerin Prien sollten unter Dreijährige überhaupt keinen Kontakt zu digitalen Endgeräten haben. Der Staat sollte zwar nicht in Kinderzimmer hineinregieren, die Ministerin will aber über eine gesetzliche Regelung zur Begrenzung der Bildschirmzeit nachdenken. Katrin Müller, Nachrichtenredaktion.
4: Auf der dänischen Insel Anholt ist der Kadaver des Timmy genannten Buckelwals an Land gebracht worden. Ein Fahrzeug zog das Tier mit einem Seil langsam aus dem flachen Wasser auf den Strand. Kommende Woche soll der Kadaver dann direkt am Strand untersucht werden.
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4: Das Wetter, die aktuelle Vorhersage des Deutschen Wetterdienstes. Schauer und zum Teil kräftige Gewitter ziehen heute von NRW über Hessen bis nach Ostbayern. Es herrscht Unwettergefahr. Ganz anders in der Nordhälfte. Hier ist es den ganzen Tag trocken bei einem meistens ziemlich angenehmen Sonne-Wolken-Mix. Die Temperatur steigt auf 18 bis 33 Grad. Morgen breiten sich die Schauer und Gewitter noch ein wenig aus. Im Westen, in der Mitte und im Süden kann es ungemütlich werden. Im Norden fallen nur vereinzelt schwache Schauer bei bis zu 30 Grad.
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7: Ja, das Wetter an diesem Wochenende bei uns hier im Sachsenland durchaus ja wechselhaft. Morgen vor allem soll der Regen kommen. Heute bleibt es aber nochmal richtig schön mit Sonne und Wolken. Das Ganze bei bis zu 27 Grad. Auch aktuell messen wir schon 21 Grad. Zum Beispiel in Torgau, Dresden 21, Plauen reiht sich ein und Oberwiesenthal aktuell bei 18 Grad.
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7: Und da schauen wir raus auf die Straßen. Das machen wir jetzt um 11:04. Starten mit dem Blick auf die Autobahn. A13 Richtung Dresden meldet zwischen Bronco und Großräschen die rechte Fahrspur. Die ist nach einem Unfall aktuell blockiert. Dann schauen wir auf die B171 in Hüttengrund. Da ist der Bahnübergang momentan gesperrt. Grund dafür ist, dass die Schranke hier nicht mehr öffnet. Im Burgenlandkreis zwischen Nessa und Teuchern eben das gleiche Bild. Hier schließt die Schranke nicht mehr. mehr. Auch hier am besten umfahren, falls ihr könnt. Ansonsten eine Meldung aus Riesa, die Kreuzung Mergendorfer Weg, Poppitzer Straße, die ist nach einem Unfall aktuell gesperrt. Und eine Meldung aus Stolberg im Erzgebirge, die Bahnhofstraße in beiden Richtungen, ist hier aktuell die Ampelanlage außer Betrieb. Dann schauen wir raus auf die Blitzer. Und da haben wir eine Empfehlung unter anderem von der A9 Richtung Berlin zwischen Halle und Bitterfeld-Wolfen auf der B95 kurz vor dem Ortsausgang Bärenstein Richtung Annaberg-Buchholz sowie auf der B176 am Abzweig Schönbach Richtung Bad Lausick. Falls ihr noch was zu ergänzen habt, dann schickt's gerne rüber hier ins Studio. Einfach geht das an unsere WhatsApp-Nummer 0341 35 88 30 95. Schon mal vielen Dank und weiter eine gute Fahrt.
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7: Ich bin Erik und ich freue mich sehr, dass ich euch durch dieses Wochenende begleiten darf. Hier auf Second Radio noch bis um 13 Uhr stehe ich hinter dem Mikrofon, habe viel Musik mit im Gepäck und wir hören natürlich noch rein in viele Veranstaltungstipps für dieses Wochenende. Neue Musik, die gibt's auch und da hat Paul McCartney, ja tatsächlich, Paul McCartney ein neues Album veröffentlicht. Da hören wir auch rein in dieser Stunde. Freue ich mich sehr drauf und zum Start jetzt erstmal Musik von Michael Schulte und das ist Floating. Tolles Wochenende.

Sascha und Lucky Day, ja, und während viele das Wochenende genießen, da heißt es für andere ja entweder arbeiten oder ja, noch wichtiger vielleicht, ja, das Ehrenamt, das am Wochenende ruft, da habe ich meinen größten Respekt für. Und falls ihr heute im Landkreis Meißen unterwegs seid, dann müsst ihr euch nicht wundern, wenn dann plötzlich viele Einsatzfahrzeuge, ja, mit Blaulicht euch begegnen. Keine Panik, das ist heute tatsächlich geplant, denn am heutigen Samstag sind im Landkreis Meißen vermehrt Fahrzeuge von Feuerwehr und Katastrophenschutz unterwegs. Besonders betroffen, da sind die Bereiche Großenhain, Priesterwitz und Thiendorf. Zwischen 8 und 15 Uhr, heißt es, wird das vielleicht immer wieder auffallen, dass Einsatzfahrzeuge unterwegs sind, ja, teilweise auch mit Blaulicht und Martinshorn. Der Hintergrund, das sind jetzt geplante Fahrten im Rahmen von Übungen und Ausbildungsmaßnahmen, die heute stattfinden. Die Einsatzkräfte, die fahren dabei verschiedene Einsatzabschnitte an. Es geht also nicht automatisch um einen echten Großeinsatz, wenn dann eben mehrere Fahrzeuge hintereinander euch vielleicht auf der Straße entgegenkommen. Angekündigt sind auch sogenannte Marschkolonnen. Das sind mehrere Einsatzfahrzeuge, die gemeinsam im Verband fahren. Solche Kolonnen, die können dann laut dem Landratsamt aus bis zu 10 Fahrzeugen bestehen und ebenfalls mit Blaulicht unterwegs sein. Wichtig also für alle, die mit dem Auto unterwegs sind, wenn Fahrzeuge mit Blaulicht und Martinshorn kommen, dann muss eben na klar freie Bahn geschaffen werden und bei Kolonnen, das ist ganz wichtig, gilt besonders aufmerksam bleiben und den Verband vor allem nicht unterbrechen. Auch wenn zwischen den Fahrzeugen etwas Abstand ist, dann gehören sie zusammen und da reiht man sich eben nicht ein. Also zusammengefasst, heute im Raum Großenhain, Priesterwitz und Thiendorf kann es also dazu kommen, dass mehrere Fahrzeuge ja unter anderem mit Blaulicht unterwegs sind. Es ist also eine Übung. Heute finden geplante Übungen statt für Einsatzkräfte und man soll eben aufpassen, ja, und vor allem Platz machen und diese wichtige Arbeit nicht behindern. Also, ja, teilweise wahrscheinlich auch im Ehrenamt heute im Einsatz, da kann man wirklich Danke sagen für unsere aller Sicherheit, da heute also im Landkreis Meißen. Aber sind das jetzt und SOS, 10:45 haben wir es mittlerweile.

dieses Wochenende, da gibt es wieder am Himmel ein nicht alltägliches Spektakel. Ja, man könnte sagen, so ein Spektakel kommt nur alle Jubeljahre vor. Denn ja, morgen am Sonntag, da erreicht der Mond zum zweiten Mal in diesem Monat seine Vollmondphase. Jetzt könnte man denken, ja okay, ist das nicht andauernd so? Nein, tatsächlich nicht. Denn wenn das tatsächlich passiert, dass also ein Vollmond zweimal in einem Monat auftritt, dann spricht man von einem Blue Moon, ja. Blau wird der Mond, könnte man vermuten, dabei allerdings nicht. Der Name, der kommt aus dem Englischen, aus der Redewendung Once in a Blue Moon. Gemeint ist damit etwas, das eben nur sehr selten passiert, also ungefähr alle Jubeljahre. Und genau das passt ganz gut, dann, wenn eben zwei Vollmonde in einem Kalendermonat zusammenkommen, das gibt's eben nicht ständig. Der Grund dafür, der liegt im Mondzyklus. Von Vollmond zu Vollmond, da vergehen rund 29,5 Tage. Wenn also gleich am Monatsanfang Vollmond ist, dann kann es am Monatsende noch einmal klappen. Im Mai 26 war der erste Vollmond bereits am 1., der zweite folgt also nun am 31. Diesmal, da kommt aber noch eine zweite Besonderheit dazu. Der Vollmond ist ein sogenannter Mini- oder

Mikrovollmond. Der Mond ist also auf seiner Bahn um die Erde ja nicht immer gleich entfernt. Seine Umlaufbahn, die ist leicht elliptisch. Mal kommt er uns näher, mal ist er auch weiter weg. Ja, und morgen ist er dann besonders weit entfernt. Mehr als 405.000 Kilometer vom Erdmittelpunkt, um genau zu sein. Einen Tag später, also am Montag, erreicht er sogar seinen erdentferntesten Punkt. Das bedeutet, der Mond, der erscheint theoretisch etwas kleiner und leuchtet auch etwas schwächer als bei einem durchschnittlichen Vollmond. Mit bloßem Auge werden wir aber wahrscheinlich ja kaum einen Unterschied erkennen. Dafür braucht es schon astronomische Instrumente. Trotzdem lohnt sich in jedem Fall der Blick morgen nach oben, denn auch wenn der Blue Moon ja nicht blau ist, bleibt es eben ein sehr seltenes Himmelsereignis und eben ein schöner Anlass, am Abend mal also bewusst den Blick gen Himmel zu richten und ja vielleicht auch den Blick ja zu genießen, auch wenn der Vollmond ja bei vielen ja, so sagt man, Schlafprobleme aufrufen soll. Mir geht's ähnlich, bilde ich mir zumindest ein. Ist das was Besonderes? Der Blue Moon. Ja, once in a Blue Moon sozusagen. Also wirklich sehr selten. Zweimal in einem Monat Vollmond gibt's dieses Mal. Also im Mai 26. Ja, interessante Sache auf jeden Fall.

So, wichtiger Service-Hinweis für alle Fußballfans heute Abend. Da findet ja das Finale statt der UEFA Champions League. Ja, Paris Saint-Germain trifft da auf den FC Arsenal. Das Ganze wird ausgetragen in Budapest. Das Finale der Königsklasse. Ja, diesmal zu einer etwas ungewöhnlichen Anstoßzeit. Das Ganze geht nämlich schon los um 18 Uhr. Da ist der Anpfiff. In der jüngeren Vergangenheit war der Anpfiff ja stets um 21 Uhr. Das ist klassisch. Also ganze 3 Stunden später. Auch in den folgenden Jahren soll aber das Finale jetzt immer um 18 Uhr starten. Die UEFA, die liefert hierfür mehrere Gründe. Zumindest auf ihrer Homepage heißt es, durch die vorgezogene Anstoßzeit soll jetzt eine einladende Atmosphäre geschaffen werden, die es Familien und Kindern begünstigt, den krönenden Abschluss der Saison auf Vereinsebene mitzuverfolgen. Außerdem, da erwartet die UEFA einen positiven wirtschaftlichen Effekt für den Austragungsort Budapest und Erleichterungen für angereiste Zuschauerinnen und Zuschauer bei der Abreise. Ja, und für viele Fußballfans heißt es dann aber auch, ja, pünktlich ins Bett, ja, die vielleicht eh nicht so gern lang aufbleiben. Heute Abend 18 Uhr, Paris Saint-Germain gegen den FC Arsenal, live das Finale der Champions League, also in Budapest. Ja, und bei uns hier auf Second Radio heißt es gleich zur halben Stunde die Nachrichten aus dem Sachsenland. Die gibt's nämlich, ja, in 20 Sekunden, gleich um 11:30, um ganz genau zu sein.

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1: Mein Name ist Thorsten Weikert. Turnhalle in Eilenburg Ost, kurz vor der Wiedereröffnung. Oschatz, grünes Licht für Veranstaltungsort im alten Tonwerk. Leipziger Schülerin gewinnt Plakatwettbewerb Bunt statt Blau. Die Meldungen im Einzelnen. In der Weltkleinstadt Eilenburg steht die sanierte Sporthalle der Sebastian-Kneipp-Grundschule kurz vor der Freigabe. Die Arbeiten verzögerten sich, da ein erweiterter Förderantrag zusätzliche Maßnahmen ermöglichte. Der Zustand der Halle war zuvor stark sanierungsbedürftig und auch sicherheitskritisch. Besonders der beschädigte Parkettboden stellte eine akute Verletzungsgefahr dar. Im Zuge der Kernsanierung wurde der gesamte Bodenaufbau vollständig erneuert. Eine neue Bodenplatte aus Stahlfaserbeton schützt nun dauerhaft vor Feuchtigkeit. Der moderne Sportboden verfügt zusätzlich über eine integrierte Fußbodenheizung. Auch neue Anlagen für Volleyball und andere Sportarten wurden eingebaut. Die alte Heiztechnik wurde durch ballwurfsichere Deckenstrahlheizungen ersetzt. Neue Prallwände und Beleuchtung erfüllen heutige Sicherheitsstandards. Verbessert wurde zudem die Belüftung durch neue elektrisch steuerbare Fenster. Eine zusätzliche Abluftanlage sorgt für hygienischen Luftaustausch. Die Gesamtkosten liegen bei rund 360.000 Euro, finanziert durch Stadt- sowie Fördermittel. Nach letzten Arbeiten und Reinigung kann die Halle bald wieder genutzt werden. Der Stadtrat in Oschatz hat die Weiterentwicklung des alten Tonwerkes bei Lonnewitz beschlossen. Damit kann das ehemalige Werksgelände künftig als Veranstaltungsort ausgebaut werden. Geplant sind Konzerte, Ausstellungen, Autokino sowie Kunst- und Firmen-Events. Auch kleinere Übernachtungsangebote wie ein Boardinghaus und Tiny Houses sind vorgesehen. Investor Stefan Büttner hatte das Gelände bereits erworben und erste Events organisiert. Ein Tuning-Treffen sorgte zuletzt für große Aufmerksamkeit in der Region. Die Entscheidung im Stadtrat fiel mehrheitlich, jedoch nicht ohne Vorbehalte aus. Einige Mitglieder äußerten Sorgen über mögliche Konkurrenz zu bestehenden Angeboten. Insbesondere städtische Veranstalter und Unterkünfte könnten betroffen sein. Daher gab es mehrere Enthaltungen bei der Abstimmung. Die Stadt betont jedoch, dass durch einen städtebaulichen Vertrag keine Kosten entstehen. Zudem soll das Projekt gezielt Synergien mit bestehenden Angeboten schaffen. Mit dem Bebauungsplan wird nun das notwendige Baurecht geschaffen. Ziel ist es, das Tonwerk langfristig als kulturellen Anziehungspunkt zu etablieren. Eine 17-jährige Schülerin aus Leipzig hat den sächsischen Plakat-Landeswettbewerb Bunt statt Blau gewonnen. Sie setzte sich gegen rund 200 Mitbewerberinnen und Mitbewerber durch. Der Wettbewerb wird von der DAK Gesundheit organisiert. Ziel der Aktion ist die Prävention vom Alkoholmissbrauch bei Jugendlichen. Bundesweit nahmen mehr als 6000 Schülerinnen und Schüler teil. Aus jedem Bundesland wurde jeweils ein Siegerplakat ausgewählt. Die Gewinnerin Maya Klemm überzeugte mit einem symbolstarken Motiv. Ihr Bild zeigt ein Mädchen, das in einer Alkoholflasche gefangen ist. Sich lösende Ketten stehen dabei für Hoffnung und einen möglichen Ausweg. Dunkle Figuren symbolisieren Gruppenzwang und gesellschaftlichen Druck. Mit ihrer Arbeit spricht sie auch mentale Belastungen junger Menschen an. Die Jury würdigte insbesondere die klare Botschaft des Plakates. Für den Landessieg erhält sie ein Preisgeld von 300 Euro. Ihr Werk steht nun stellvertretend für Sachsen im bundesweiten Wettbewerb. Soweit die Meldungen. Die Redaktion der regionalen Nachrichten wünscht allen ein wunderbares Wochenende.
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2: Aktuell messen wir 21 Grad in Leipzig. Maxiwerte in Dresden, Weißwasser und Torgau bei 22 und Oberwiesenthal bei 18 Grad. Heute zeigt sich der Samstag richtig schön. Es gibt viel Sonne bei maximal 27 Grad. Es gibt maximal ein paar Wolken, bleibt aber trocken. Morgen sieht es ein bisschen anders aus. Der Tag startet zwar recht ordentlich mit Sonne und Wolken im Laufe des Tages, können sich dann aber immer wieder Schauer und auch Gewitter entwickeln. Also wer draußen unterwegs ist, ja beim Ausflug im Garten, ja oder irgendwo im Sachsen dann unterwegs, am besten den Himmel im Blick behalten. In der Nacht zum Montag sind dann auch richtig kräftige Gewitter mit Starkregen möglich und der Montag selbst, der wird dann auch spürbar frischer und wechselhafter. Sonne, Wolken und Regen wechseln sich ab. Das Ganze dann zum Start in die neue Woche bei Werten um 18 bis maximal 22 Grad.
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2: Und da sage ich Hallo auf die Straßen um jetzt ganz genau 5 Minuten nach 11:30. Wir schauen auf die A13 Richtung Dresden zwischen Bronco und Großrehschen. Da ist die rechte Fahrspur nach einem Unfall immer noch blockiert. Die B171, die meldet in Hüttengrund am Bahnübergang Vollsperrung. Grund ist hier die Schranke, die Bahnschranke, die öffnet nicht mehr. Am besten umfahren im Burgenlandkreis zwischen Nessa und Teuchern. Da gibt es auch Behinderungen am Bahnübergang. Hier schließt die Schranke nicht mehr. Hier bitte ganz besonders vorsichtig fahren. In Riesa, da ist die Kreuzung Mergendorfer Weg, Poppitzer Straße nach einem Unfall gesperrt. Und in Stolberg im Erzgebirge die Bahnhofstraße in beiden Richtungen. Hier sind aktuell die Ampelanlagen außer Betrieb. Auch hier bitte vorsichtig fahren. Geblitzt wird zum Beispiel auf der A9 Richtung Berlin zwischen Halle und Bitterfeld, auf der B95 kurz vor dem Ausgang Bärenstein Richtung Annaberg-Buchholz. Und eine letzte Empfehlung, die kommt von der B176 am Abzweig Schönbach Richtung Bad Lausick. Falls ihr noch was Wichtiges habt, Staus, Störungen oder auch Blitzer, dann schickt sie gern rüber hier ins Studio. Einfach geht das per WhatsApp an die 0341 35 88 30 95. Schon mal vielen Dank und weiter eine gute Fahrt.
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2: Halbzeit hier zum Start ins Wochenende noch bis um 1 mit mir hinter dem Mikrofon. Ich bin Erik. Ich freue mich sehr, dass ihr dabei seid. Wir machen eine Zeitreise jetzt zurück ins Jahr 1972 und zwar zu The Dubby Brothers und die haben für uns jetzt Listen to the Music. Macht euch ein tolles Wochenende. Schön, dass ihr dabei seid.

Es gibt ja noch die ganz großen lebenden Musiklegenden und eine davon ist in jedem Fall Sir Paul McCartney. Ja, fast 84 Jahre alt ist dieser Mann und gestern, da hat er ein neues Album veröffentlicht und das ist, glaube ich, mit 84 und seinem inzwischen 20. Soloalbum wirklich eine tolle Sache, eine Erwähnung wert. Unter dem Titel The Boy of Dungeon Lane heißt die neue Platte. Ja, und schon der Titel, der führt uns also direkt nach Liverpool, dorthin, wo für McCartney alles angefangen hat mit den legendären Beatles. Das Album, das steckt voller Erinnerungen an seine Jugend, an einfache Verhältnisse, an erste Träume, an Freundschaften und natürlich auch an die Beatles-Zeit. Schon der vorab veröffentlichte Song, die Singleauskopplung Days We Left Behind, erzählt von diesen früheren Jahren im Liverpool. Es geht um das, was zurückliegt, aber nicht eben verschwunden ist. Besonders spannend auf dem Album, da gibt es auch ein Duett mit Ringo Starr. In Home to Us, da singen die beiden über ihr Zuhause von damals, nicht glamourös, nicht perfekt, aber eben Heimat. Ich glaube, das kann jeder gut nachvollziehen. Und genau das macht eben diese Platte aus. Sie verklärt die Vergangenheit nicht komplett, sondern schaut ganz liebevoll, manchmal auch nachdenklich und manchmal mit einem Augenzwinkern zurück in die ganz persönliche Geschichte dieses mittlerweile 84 Jahre alten Mannes Paul McCartney. Und wir wollen reinhören, dieses neue Album, was also gestern erschienen ist. Insgesamt 14 Tracks sind da drauf und einen eben auch zusammen mit Ringo Starr. Hier ist Home to Us.

Paul McCartney und Ringo Starr über ihre Heimat hier im Song Home to Us aus dem neuen Album The Boys of Dungeon Lane, unsere Albumvorstellung heute. Gestern also erschienen, ja, und musikalisch zeigt sich Paul McCartney auf diesem neuen Album weiter verspielt und auch sehr experimentierfreudig. Viele Instrumente hat er selbst sogar noch eingespielt. Die Songs, die nehmen kleine, unerwartete Wendungen. Mal ändert sich der Rhythmus, mal taucht auch plötzlich eine Klarinette auf. Wo wird also, ja, dann das Ganze auch mal fast zwingend und orchestral vorgestellt. Natürlich hört man seiner Stimme das Alter inzwischen an. Sie ist brüchiger geworden, nicht mehr ganz so groß und mühelos wie früher. Aber gerade das passt eben zu diesem sehr persönlichen Album, denn hier singt eben keiner, der noch einmal beweisen muss, dass er ein Popstar ist. Hier erzählt jemand, der auf ein sehr, sehr außergewöhnliches Leben auch zurückblicken kann. Es geht auch um schwere Momente, den frühen Tod seiner Mutter, den Verlust seiner Frau Linda, den Tod natürlich von John Lennon. Und trotzdem, da bleibt dieser typische McCartney-Optimismus spürbar. In Life Can Be Hard, da steckt genau diese Haltung, das Leben, das kann eben hart sein, aber manchmal macht's auch weiter. Auch ein Song auf diesem Album, ja, The Boys of Dungeon Lane, ist eben kein lautes Alterswerk, sondern ein sehr persönliches, ein Album über Herkunft, Freundschaft, Verlust und die Kraft von Erinnerung. Und falls es tatsächlich eines seiner letzten großen Alben sein sollte, dann wäre es ein ziemlich würdiger Blick zurück auf ein Leben voller Highlights, ja, und ganz vielen Momenten, aber auch düsteren Momenten. All das verbindet eben dieses Album The Boys of Dungeon Lane, 14 Tracks, und einen, den wollen wir noch hören. Hier ist Paul McCartney mit As You Lie There.

Der King of Pop, Michael Jackson, der hat ja zuletzt auch die deutschen Singlecharts nochmal erobert. Aktuell zum Beispiel Billie Jean auf Platz 4 der Charts, ja. Das hat so ein bisschen was von Retro-Vibe, aber hat natürlich auch einen Grund. Aktuell kann man ihn ja noch sehen auf der Leinwand, beziehungsweise ja die Biografie Michael, die läuft ja auch noch im Kino, aber schon seit April. Michael Jackson, ja, 4 Minuten haben wir es, ganz genau vor 12. Gleich wird's Samstagmittag und sofort Stunde gibt's dann nochmal alles Wichtige aus Deutschland und der Welt. Die Nachrichten hier auf Second Radio, Wetter und Verkehr, gleich nach Alphaville zusammen mit dem deutschen Filmorchester Babelsberg. Hier Sounds Like a Melody.

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1: Ich bin Uli Reitinger. Die Komplettsperre des Brennerpasses für den Transitverkehr ist in Kraft getreten. Auf österreichischer Seite soll sie bis 19 Uhr, auf italienischer Seite bis 20 Uhr dauern. Sie gilt für die Brenner Autobahn und sämtliche Nebenstrecken. Anlass der Sperre ist eine Protestaktion der österreichischen Gemeinde Gries gegen die Belastungen durch den starken Verkehr. Frage an unseren Österreich-Korrespondenten Matthias Röder. Er ist vor Ort in Matrei am Brenner. Wie argumentieren die Demonstranten?
2: Die Menschen in der Region empfinden mittlerweile die tägliche Verkehrsflut, die sich auf der Autobahn, aber eben auch auf der Bundesstraße und den Nebenstrecken über den Brenner quält, als nicht mehr erträglich. Da geht es um Lärm, aber auch um Feinstaub und auch die Sorge, dass selbst Rettungsdienste an manchen Tagen angesichts der Staus kaum mehr durchkommen. Die Demonstration und die dadurch von den Behörden verhängte Blockade sollen ein Signal sein, dass es so nicht mehr weitergehen kann.
1: Matthias Röder in Matrei am Brenner, vielen Dank. Am Flughafen München hat nach einer mutmaßlichen Drohnensichtung am Morgen der Flugverkehr für etwa eine Stunde stillgestanden. Zwei Piloten hatten laut Bundespolizei eine verdächtige Wahrnehmung gemacht. Bei der Überprüfung war unter anderem ein Polizeihubschrauber im Einsatz, aber es wurde nichts gefunden. Mit scharfer Kritik an der schwarz-roten Bundesregierung hat sich SPD-Chef Christian Dürr von der Spitze seiner Partei verabschiedet. Bei der Eröffnung des Bundesparteitags in Berlin warf er Union und SPD eine maßlose Schuldenpolitik und fehlenden Reformwillen vor. Am Nachmittag wählt der Parteitag einen neuen FDP-Vorsitzenden. Es kandidiert nur Wolfgang Kubicki. Und noch zum Fußball. Der FC Arsenal ist nur noch einen Schritt vom größten Erfolg der Vereinsgeschichte entfernt. Im Champions-League-Finale treffen die Londoner am Abend in Budapest auf Titelverteidiger Paris Saint-Germain.
3: Der englische Fußballmeister trifft auf den französischen. Nach dem ersten Premier League-Titel seit über 20 Jahren will der FC Arsenal nun zum ersten Mal den Europapokal gewinnen. Nur einmal standen die Londoner im Finale. Vor genau 20 Jahren verloren sie gegen den FC Barcelona. Arsenal-Profi Kai Havertz weiß, wie es sich anfühlt, die Champions League zu gewinnen. 2021 schoss er im Finale das Siegtor für den FC Chelsea. Aus London, Philipp Detlefs.
1: Anpfiff ist bereits um 18 Uhr.
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1: Das Wetter, die aktuelle Vorhersage des Deutschen Wetterdienstes. Schauer und zum Teil kräftige Gewitter ziehen heute von NRW über Hessen bis nach Ostbayern. Es herrscht Unwettergefahr, ganz anders in der Nordhälfte. Hier ist es den ganzen Tag trocken, bei einem meistens ziemlich angenehmen Sonne-Wolken-Mix. Die Temperatur steigt auf bis zu 33 Grad. Morgen breiten sich die Schauer und Gewitter noch ein wenig aus. Im Westen, in der Mitte und im Süden kann es ungemütlich werden bei 18 bis 30.
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4: Aktuell messen wir 20 Grad zum Beispiel in Chemnitz, Zwickau meldet 21, Torgau 20, Dresden 23, maximal 27 Grad, die können es heute geben. Es bleibt freundlich bis wechselhaft, bei einem Sonne- und Wolkenmix geht's durch diesen Samstag.
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4: Hallo auf die Straßen. Jetzt um gleich 4:04 schauen wir auf die Autobahn, starten mit dem Blick auf die A4 Richtung Frankfurt. Vorsicht bitte zwischen der Raststätte Dresdner Tor Nord und Wilsdruff. Da gibt es die Gefahr durch Reifenteile auf der Fahrbahn. Auf der A13 weiter Richtung Dresden zwischen Pronkow und Großrieschen. Da ist die rechte Fahrspur nach einem Unfall blockiert. Und die B171 in Hüttengrund am Bahnübergang, die meldet Sperrung. Grund ist, dass die Bahnschrank hier nicht mehr öffnet. Im Burgenlandkreis dann zwischen Nessau und Teuchern. Da gibt es Behinderung am Bahnübergang. Und hier schließt die Schranke nicht mehr. Ansonsten eine Meldung noch aus Riesa. Die Kreuzung Mergendorfer Weg, Poppitzer Straße, die ist nach einem Unfall gesperrt. In Ronneburg, da ist die Gera-Straße nach einem Unfall gesperrt. Und in Stolberg im Erzgebirge, die Bahnhofstraße in beiden Richtungen, ist da aktuell die Ampelanlage außer Betrieb. Geblitzt wird zum Beispiel auf der A9 Richtung Berlin zwischen Halle und Bitterfeld, auf der B176 am Abzweig Schönbach Richtung Bad Lausick und auf der B95 kurz vor dem Ortsausgang Bärenstein Richtung Annaberg-Buchholz. Falls ihr noch was zu ergänzen habt, dann tut das gerne hier im Studio. Geht flink per WhatsApp an die 0341 35 88 30 95. Schon mal vielen Dank und weiter eine gute und vor allem sichere Fahrt.
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4: Und wir sind schon angekommen in der letzten Stunde hier bei Second Radio zwischen 10 und 1, der Start ins Wochenende. Ich bin Erik und wir starten rein jetzt in die letzte Stunde bis um 1 mit Musik von Roosevelt und Passion. Macht euch ein tolles Wochenende, genießt heute nochmal die Sonne.

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1: Tja, raus aus dem Proberaum, rauf auf die Bühne. Diese Chance, die könnte auch für euch gelten oder für eure Band, ja. Falls ihr eigene Songs macht, ja, vielleicht schon erste Gigs gespielt habt oder einfach mal merkt, okay, wir brauchen die Chance auf, ja, den nächsten Schritt, auf ein größeres Publikum, dann habt ihr eine tolle Möglichkeit, nämlich der NBRM Bands on Stage, ja, Contest, der dieses Jahr stattfindet und der sucht wieder junge Nachwuchsbands aus der Region. Dabei ist es ganz egal, ob ihr Rock macht, Pop, Indie, Punk, Alternative oder irgendwas dazwischen. Hauptsache, ihr habt Bock auf Bühne und ihr habt eben eigene Musik im Gepäck und wollt zeigen, was ihr drauf habt. Die Anmeldung für den Wettbewerb, die läuft noch bis zum 30. Juni und danach wird dann ausgewählt, wer bei den regionalen Wettbewerben dabei ist. Bandsonstage.de gibt's alle Infos zur Anmeldung oder auch auf secondradio.de haben wir euch alles zusammengefasst. Die Termine sind am 1. August für Brandenburg, der Landeswettbewerb in Falkenberg, am 8. August dann bei uns hier in Sachsen in Hohenstein-Ernsthal und am 15. August dann sozusagen das Finale der Landeswettbewerbe für Sachsen-Anhalt dann in Bad Lauchstädt. Und das Jahr ist eben nicht nur, wir spielen mal irgendwo, ja, so ein Ding, sondern bei Bands on Stage, da geht es eben um echte Förderung. Die machen da wirklich einiges. Die besten Bands, die bekommen Preisgelder. Es gibt die Chance auf weitere Gigs, Coachings, Workshops und Festivalauftritte. Bewertet werden die Auftritte übrigens von einer Fachjury aus MusikerInnen, PR-Leuten, Kulturmanagerinnen und Managern und kommunalen Vertretern und teilnehmen können dann eben Nachwuchsbands und Solomusikerinnen und Solomusiker aus Sachsen, Sachsen-Anhalt und Brandenburg. Ja, und das Schöne daran, Bands on Stage zeigt jedes Jahr, wie viele junge Musik auch hier in der Region unterwegs ist. Im letzten Wettbewerb, da standen zum Beispiel Fiasco ganz oben auf Platz 1 und auch Solid, die aus Sachsen kommen, die haben sich den insgesamt dritten Platz gesichert und haben gezeigt, dass eben richtig viel Qualität in dieser jungen Musik stammt. Also der NBRM Bands on Stage. Ihr könnt euch anmelden für dieses Jahr noch bis zum 30. Juni. Was eine tolle Möglichkeit. Und wir hören also rein in den dritten Platz vom letzten Jahr. Hier sind Solid aus Dresden mit ihrem Song Lovers.

Nachwuchsband aus Dresden, Solid, und ihr Song Lovers konnten sich letztes Jahr auch eines der besten Plätze sichern beim Bands on Stage Contest, und der geht dieses Jahr in die nächste Runde. Der NWRM-Gruppe und alle Infos,

und das Elbtal. In Nordsachsen, da dürfte sich der Eichenprozessionsspinner aus Richtung Sachsen-Anhalt und Brandenburg ausgebreitet haben. Und im Dresdner Umland wird dagegen vermutet, dass er eingeschleppt worden ist. Einige Kommunen, darunter Taucher und Eilenburg, die haben bereits Warnungen herausgegeben. Das Problem, die Raupen, die fressen an Eichen. Ja, in Sachsen-Anhalt, da wurden in den vergangenen Jahren schon tausende Eichen komplett kahl gefressen. Auch in Nordsachsen, da gab es im vergangenen Jahr stellenweise sogenannte Kahlfraß. Für den Wald in Sachsen ist das laut Sachsenforst aktuell noch nicht dramatisch, aber die Entwicklung, die wird genau beobachtet. Kritisch wird es vor allem dann, wenn Bäume mehrfach kahl gefressen werden und zusätzlich unter Trockenheit, Spätfrost oder anderen Schädlingen leiden. Für uns Menschen sind aber vor allem die Brennhaare der Raupen des Eichenprozessionsspinners das Problem. Ab einem bestimmten Entwicklungsstadium, da tragen die Raupen eben giftige Härchen und die können bei Kontakt an Juckreiz, Ausschlag, Augenreizungen oder sogar Atemprobleme auslösen. Und das Gemeine daran, wenn man muss eben die Raupen nicht einmal anfassen. Die Härchen, die können sich auch lösen und dann über die Luft verbreitet werden. Erkennen, ja, tut man den Befall oft an den typischen Gespinsten, an den Eichen. Diese Nester, die können dann ungefähr so groß wie ein Fußball werden. Die Raupen selbst sind bis zu 3 Zentimeter lang und braungelb oder grauschwarz gefärbt. Ja, die wichtigste Regel lautet deshalb Abstand halten, wenn man das also vor allem im Wald oder Park sieht. Wenn man in den betroffenen Regionen unterwegs ist und an Eichen solche Gespinste sieht, dann auf jeden Fall nicht näher rangehen und vor allem auch nichts anfassen. Auch Hunde sind übrigens gefährdet und sollten nicht in die Nähe gelassen werden. Auch da kann es ähnliche Symptome wie bei uns Menschen geben. Also, wer Kontakt gehabt hat mit den Brennhaaren, da empfiehlt Sachsenforst, Kleidung wechseln, gründlich duschen und die Kleidung bei mindestens 60 Grad waschen. Wenn danach dann Beschwerden auftreten, also zum Beispiel starker Ausschlag, Augenreizung oder gar Atemnot, dann auf jeden Fall ärztlich abklären lassen. Ja, der Eichenprozessionsspinner ist also kein angenehmer Zeitgenosse und der scheint sich bei uns hier in Sachsen leider auch weiter auszubreiten. Nicht gut für die Bäume, für die Wälder, aber eben auch für uns Menschen nicht.

Cross und Wild Like the Wind gehört hier auf Second Radio am Samstagmittag. Gleich wird es dann 4:50. Zum letzten Mal heißt es dann noch einmal die regionalen Nachrichten. Wir schauen nochmal aufs Wetter und die Straßen gleich nach Courtney Act.

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1: Mein Name ist Thorsten Weikert. Turnhalle in Eilenburg Ost, kurz vor der Wiedereröffnung. Oschatz, grünes Licht für Veranstaltungsort im alten Tonwerk. Leipziger Schülerin gewinnt Plakatwettbewerb Bunt statt Blau. Die Meldungen im Einzelnen. In der Weltkleinstadt Eilenburg steht die sanierte Sporthalle der Sebastian-Kneipp-Grundschule kurz vor der Freigabe. Die Arbeiten verzögerten sich, da ein erweiterter Förderantrag zusätzliche Maßnahmen ermöglichte. Der Zustand der Halle war zuvor stark sanierungsbedürftig und auch sicherheitskritisch. Besonders der beschädigte Parkettboden stellte eine akute Verletzungsgefahr dar. Im Zuge der Kernsanierung wurde der gesamte Bodenaufbau vollständig erneuert. Eine neue Bodenplatte aus Stahlfaserbeton schützt nun dauerhaft vor Feuchtigkeit. Der moderne Sportboden verfügt zusätzlich über eine integrierte Fußbodenheizung. Auch neue Anlagen für Volleyball und andere Sportarten wurden eingebaut. Die alte Heiztechnik wurde durch ballwurfsichere Deckenstrahlheizungen ersetzt. Neue Prallwände und Beleuchtung erfüllen heutige Sicherheitsstandards. Verbessert wurde zudem die Belüftung durch neue elektrisch steuerbare Fenster. Eine zusätzliche Abluftanlage sorgt für hygienischen Luftaustausch. Die Gesamtkosten liegen bei rund 360.000 Euro, finanziert durch Stadt- sowie Fördermittel. Nach letzten Arbeiten und Reinigung kann die Halle bald wieder genutzt werden. Der Stadtrat in Oschatz hat die Weiterentwicklung des alten Tonwerkes bei Lonnewitz beschlossen. Damit kann das ehemalige Werksgelände künftig als Veranstaltungsort ausgebaut werden. Geplant sind Konzerte, Ausstellungen, Autokino sowie Kunst- und Firmen-Events. Auch kleinere Übernachtungsangebote wie ein Boardinghaus und Tiny Houses sind vorgesehen. Investor Stefan Büttner hatte das Gelände bereits erworben und erste Events organisiert. Ein Tuning-Treffen sorgte zuletzt für große Aufmerksamkeit in der Region. Die Entscheidung im Stadtrat fiel mehrheitlich, jedoch nicht ohne Vorbehalte aus. Einige Mitglieder äußerten Sorgen über mögliche Konkurrenz zu bestehenden Angeboten. Insbesondere städtische Veranstalter und Unterkünfte könnten betroffen sein. Daher gab es mehrere Enthaltungen bei der Abstimmung. Die Stadt betont jedoch, dass durch einen städtebaulichen Vertrag keine Kosten entstehen. Zudem soll das Projekt gezielt Synergien mit bestehenden Angeboten schaffen. Mit dem Bebauungsplan wird nun das notwendige Baurecht geschaffen. Ziel ist es, das Tonwerk langfristig als kulturellen Anziehungspunkt zu etablieren. Eine 17-jährige Schülerin aus Leipzig hat den sächsischen Plakat-Landeswettbewerb Bunt statt Blau gewonnen. Sie setzte sich gegen rund 200 Mitbewerberinnen und Mitbewerber durch. Der Wettbewerb wird von der DAK Gesundheit organisiert. Ziel der Aktion ist die Prävention vom Alkoholmissbrauch bei Jugendlichen. Bundesweit nahmen mehr als 6000 Schülerinnen und Schüler teil. Aus jedem Bundesland wurde jeweils ein Siegerplakat ausgewählt. Die Gewinnerin Maya Klemm überzeugte mit einem symbolstarken Motiv. Ihr Bild zeigt ein Mädchen, das in einer Alkoholflasche gefangen ist. Sich lösende Ketten stehen dabei für Hoffnung und einen möglichen Ausweg. Dunkle Figuren symbolisieren Gruppenzwang und gesellschaftlichen Druck. Mit ihrer Arbeit spricht sie auch mentale Belastungen junger Menschen an. Die Jury würdigte insbesondere die klare Botschaft des Plakates. Für den Landessieg erhält sie ein Preisgeld von 300 Euro. Ihr Werk steht nun stellvertretend für Sachsen im bundesweiten Wettbewerb. Soweit die Meldungen. Die Redaktion der regionalen Nachrichten wünscht allen ein wunderbares Wochenende.
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2: Heute zeigt sich das Wetter nochmal richtig schön bei uns in Sachsen. Bis zu 28 Grad soll es noch geben. 22 messen wir in Leipzig, 23 in Dresden, Plauen bei 22, Chemnitz 21 und Oberwiesenthal bei 18 Grad. Das Wochenende insgesamt wechselhaft. Ja, heute Nacht, da können dann schon Regenschauer kommen und morgen startet dann der Tag noch recht ordentlich mit Sonne und Wolken. Im Laufe des Tages können sich dann aber Schauer und Gewitter entwickeln. Also wer draußen unterwegs ist, immer mal wieder den Himmel im Blick behalten. Der Regen wird sich also abwechseln mit Sonne und auch Wolken und auch in der Nacht dann zum Montag kann es örtlich Starkregen und kräftige Gewitter geben. Und der Montag selbst, der wird dann zum Start in die neue Woche spürbar frischer und wechselhafter. Sonne, Wolken und Regen wechseln sich ab, das Ganze dann bei nur noch 18 bis maximal 22 Grad.
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2: So, hallo auf die Straßen. Jetzt um 5 Minuten gleich nach 12:30. Wir starten mit dem Blick auf die Autobahn. Vorsicht bitte auf der A4 Richtung Frankfurt zwischen der Raststätte Dresdner Tor Nord und Wilsdruff. Da sollen Reifenteile auf der Fahrbahn liegen. Und auf der A9 Richtung Berlin zwischen dem Rastplatz Bachfurt Ost und Leipzig West. Vorsicht, da sind Personen auf dem Standstreifen. Die A13, die meldet Richtung Dresden zwischen Bronco und Großrieschen. Eine Sperrung der rechten Fahrspur nach einem Unfall. Und die B171 Hüttengrund am Bahnübergang ist hier eine Sperrung der Straße. Die Bahnschranke, die öffnet nicht mehr. Ansonsten sieht es ganz gut aus. Keine weiteren Störungsmeldungen aktuell. Eine kleine noch aus Stolberg im Erzgebirge. Vorsicht, in der Bahnhofstraße in beiden Richtungen ist die Ampelanlage außer Betrieb. Geblitzt wird aktuell zum Beispiel auf der B95, kurz vor dem Ortsausgang Bärenstein Richtung Annaberg-Buchholz und noch einen auf der B176 am Abzweig Schönbach Richtung Bad Lausick. Falls ihr noch was gesehen habt, Staustörung, Blitzer, gerne melden per WhatsApp an die 0341 35 88 30 95. Ich sag schon mal vielen Dank und wünsche weiter eine gute Fahrt.
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2: Ja, und das schon, jetzt mittlerweile in der letzten halben Stunde noch. Bis um 1 stehe ich für euch hinterm Mikrofon. Ich bin Erik, freue mich sehr, dass ihr noch mit dabei seid. Wir starten rein, die letzte halbe Stunde jetzt mit Musik von Roxette und Dressed for Success. Ich wünsche ein fabelhaftes Wochenende.

0: Roxette. Und wenn man an Roxette denkt, dann, ja, fällt natürlich der Name. Marie Fredriksson, die hätte heute ihren Geburtstag gefeiert. 68 Jahre wäre sie heute geworden. Leider ist sie viel zu früh verstorben, im Alter von nur 61 Jahren, im Jahre 2019. Die Musik, die bleibt heute, wie gesagt, wäre ihr 68. Geburtstag gewesen.
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0: Und ich schaue nochmal drauf auf ein paar Veranstaltungstipps für dieses Wochenende, falls ihr noch so ein paar Last-Minute-Tipps braucht und nicht wisst, was ihr machen wollt. Auf jeden Fall, da lohnt sich der Ausflug in den Agra-Messepark heute und morgen, jeweils ja heute noch bis 15, morgen 8 bis 15 Uhr am Kossi. Da wird's kreativ. Der 21. mittlerweile schon Handwerker- und Töpfermarkt am Pier 1. Da zeigen sich rund 80 Töpfer und Kunsthandwerker aus ganz Deutschland. Ja, ihr könnt von Keramik und Porzellan über Schmuck bis Holzkunst, Glasdesign und Korbflechterei. Besonders schön, da kann man den Profis dann vor Ort auch beim Drehen an der Töpferscheibe, dem Drechseln oder Korbflechten zuschauen. Der Eintritt ist frei. Meißen macht heute Abend die Altstadt zur großen Bühne bei der langen Nacht der Kunst, Kultur und Architektur. Da gibt es an rund insgesamt 25 Orten Konzerte, Ausstellungen, Lesungen, aber auch besondere Kunstmomente. Zwischen Höfen, Kirchen, Galerien und Ateliers kann man sich treiben lassen und meistens von einer sehr atmosphärischen Seite erleben. 18 bis 23 Uhr heute Abend an verschiedenen Orten in der Meißener Altstadt. 10 Euro kostet der Eintritt, 7 Euro ermäßigt und Kinder und Schüler bis 18 Jahre, die sind frei. Ja, und in Hoyerswerda, da kommen alle Freunde der Kulinarik auf ihre Kosten, denn am Festplatz am Gondelteich gibt es schon seit gestern das Streetfood Festival. Da gibt's also Foodtrucks, internationale Spezialitäten, exotische Gewürze, Craft Beers, Cocktails, Beats und Chill Areas. Und das Ganze also für die ganze Familie mit kleinen Attraktionen, süßen Snacks. Da kommen auch die Jüngsten auf ihre Kosten. Heute noch bis 22 Uhr, Sonntag bis 20 Uhr, das Ganze also Festplatz am Gondelteich. Und ja, in Glauchau, da kann gerätselt werden, Stadtgeschichte mal anders. Da gibt's also die Industriekulturrallye, da schnappt man sich ein GPS-Gerät und ein Roadbook und dann geht's auf Spurensuche durch die Industriegeschichte der Stadt. Rätsel lösen, Punkte sammeln und Glauchau aktiv entdecken und spielerisch. Das versprechen die Veranstalter. Geeignet ist die Rallye ab 14 Jahren und wichtig, eine Anmeldung ist erforderlich. Das sollte man tun, telefonisch unter 03 763 3x7 580 oder per E-Mail ans Museum Schloss Glauchau. Morgen also am Sonntag zwischen 13 und 16 Uhr. Ich hoffe, ihr habt was Tolles vor. Ich wünsche euch auf jeden Fall ein tolles Wochenende.

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Wombats begleiten uns zu diesem Samstagmittag hier auf Second Radio mit Greek Tragedy. Schön, dass ihr noch dabei seid. Wir schauen noch auf die guten Schlagzeilen, diesmal aus dem Monat Mai, denn der neigt sich ja schon dem Ende entgegen. Montag ist schon wieder Juni, der Sommer ist da und natürlich hatten wir in diesem Monat auch wieder viele gute Schlagzeilen. Die hört ihr bei uns ja immer morgens im Morgenwecker und am Nachmittag, sowie hier nochmal am Wochenende. Und wir schauen auf die guten des Monats. Weltgemeinschaft beschließt historische Klimaresolution. Die UNO-Gesamtversammlung, die hat eine wegweisende Resolution zum Klimaschutz verabschiedet. Sie verpflichtet Staaten, den Klimawandel aktiver und konsequenter zu bekämpfen. Wer gegen Klimaziele verstößt, der könnte künftig dann zum Beispiel zu Schadensersatz verpflichtet werden. Ja, und Warschau hat erstmals gleichgeschlechtliche Ehe anerkannt. Zum ersten Mal, da hat das Rathaus in Warschau die Ehe eines gleichgeschlechtlichen Paares offiziell anerkannt. Möglich wurde das durch ein Gerichtsurteil, das Polen verpflichtet, in anderen EU-Ländern geschlossene Ehen anzuerkennen. LGBTQ-Verbände, die sprechen von einem historischen Schritt für mehr Gleichberechtigung in Polen. Ja, das EU-Parlament, das stärkt Rechte schwangerer Abgeordnete. Das Europaparlament, das will nämlich schwangeren Abgeordneten mehr Teilhabe ermöglichen. Wer also dann künftig schwanger ist, der soll sein Stimmrecht rund um die Geburt vorübergehend übertragen können. Bislang verfiel ihre Stimmen dann bei Abwesenheit. Die Reform, die gilt als wichtiges Signal für mehr Vereinbarkeit von Familien und Politik. Ja, erneut gibt es Rekorde bei uns hier in Deutschland beim Umsatz von Fairtrade-Produkten. Die Menschen in Deutschland, die haben 25 erstmals über 3 Milliarden Euro für Fairtrade-Produkte ausgegeben. Das ist ein neuer Rekord. Damit ist der Umsatz im Vergleich zum Vorjahr um knapp 9% gestiegen. Ein wichtiges Signal für den Markt. Und aus Frankreich kommt ebenso eine gute Nachricht. Die führen 1-Euro-Menüs für alle Studierenden ein. Finanzielle Entlastung heißt es da. Also in Frankreich wurde das Angebot von 1-Euro-Mahlzeiten in Hochschulmensen ausgeweitet. Künftig stehen die vergünstigten Menüs landesweit allen Studierenden, Berufsschülerinnen und Schülern, Doktoranden und Zivildienstleistenden zur Verfügung. Die finanzielle Situation spielt dabei anders als bisher keine Rolle mehr. Das waren sie wieder, die guten Schlagzeilen hier am Samstag. Und das war es auch wieder mit Second Radio zwischen 10 und 1, dem Start hier ins Wochenende. Es geht weiter mit ganz viel guter Musik. Später noch für euch zum Beispiel die Technikshow mit Oliver Heinze ab 16 Uhr und zuvor die Jukebox Hits mit Uwe Reimann einmal im Monat. Hat er für euch Hits zum Erinnern 2 Stunden lang ab um 2. Also da ist noch einiges drin in diesem Wochenende. Bleibt auf jeden Fall dran, alles zum Nachlesen auch auf secondradio.de/Programm. Ich bin Erik und wir hören uns kommende Woche wieder am Nachmittag bei Sachsen Live. Bis dahin, macht euch ein tolles Wochenende.

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1: Ich bin Ursula Winkler. Die Komplettsperre des Brennerpasses für den Transitverkehr ist seit 11 Uhr in Kraft. Die Sperre dauert bis zum Abend an. Sie gilt für die Brennerautobahn und sämtliche Nebenstrecken. Der Anlass der Sperre ist eine Protestaktion auf der Brennerautobahn.
2: Die Folgen der Brennersperre für den Autoverkehr sind noch sehr überschaubar. In Tirol gibt es aktuell keinerlei Stau, weder vor dem Brenner noch an den Landesgrenzen, und auch die Ausweichstrecken sind frei. Für die Anwohner der Brennerstrecke scheinen die autofreien Stunden eine sehr entspannte Zeit. So herrscht in der Gemeinde Brenner auf der Passhöhe eine ungewohnte Ruhe. In den Cafés sitzen fast ausschließlich bestens gelaunte Radfahrer, die den Pass diesmal ohne jeden störenden Autoverkehr bewältigt haben. Aus Matrei am Brenner, Matthias Röder.
1: Am Flughafen München hat nach einer mutmaßlichen Drohnensichtung am Morgen der Flugverkehr für etwa eine Stunde stillgestanden. Starts und Landungen seien kurz nach 9 Uhr ausgesetzt worden. Zwei Piloten hatten laut Bundespolizei eine verdächtige Wahrnehmung gemacht. Bei der Überprüfung wurde aber nichts gefunden. Tagelang waren sie in einer überfluteten Höhle in Laos eingeschlossen. Nun sind alle Goldsucher wieder frei und in Sicherheit. Die restlichen vier, die noch eingeschlossen waren, konnten sich schließlich allein aus dem Berg befreien, sagten die Retter. Auch das benachbarte Thailand hatte beim Rettungseinsatz geholfen.
3: Wie die Männer das geschafft haben, ist noch unklar. Es grenzt an ein Wunder. Josh Richards sagte mir eben, das Wasser in der Höhle sei offenbar so weit gesunken, dass sie es herausgeschafft haben, ohne tauchen zu müssen. Denn damit hatten sie überhaupt keine Erfahrung. Aber auch die Tunnel sind so eng, dass man nur Zentimeter für Zentimeter vorankommt. Die Goldsucher waren vor mehr als 10 Tagen in der Höhle von Regen und Fluten überrascht worden und kamen auch wegen eines Erdrutsches nicht mehr heraus. Ein Mann war schon gestern Abend gerettet worden. Aus Bangkok, Carola Frenzen.
1: Auf der dänischen Insel Anholt ist der Kadaver des Buckelwals Timmy an Land gebracht worden. Ein Fahrzeug zog das Tier mit einem Seil aus dem flachen Wasser langsam auf den Strand. Im Sand hinterließ der aufgeblähte Kadaver eine riesige Furche. Die dänische Umweltbehörde rief Einheimische und Badegäste dazu auf, sich dem Wal nicht zu nähern. Kommende Woche soll er dann direkt am Strand untersucht werden.
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1: Zum Wetter, die aktuelle Vorhersage des Deutschen Wetterdienstes. Ganz im Süden ist es heiter, es kann aber gewittern. In der Nordhälfte ist es freundlich und trocken. In einem Streifen dazwischen kann es immer wieder nass werden. Die Höchstwerte liegen im Norden zwischen 18 und 25 Grad, ansonsten bis 33 Grad. Morgen wird es dann eher bewölkt und im Westen schon am Vormittag nass, in der Mitte und im Süden ab dem Mittag. Im Norden bleibt es meist trocken bei Temperaturen bis 30 Grad. Am Montag dann ähnlich, bewölkt und teils nass bei Werten bis 26 Grad.
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4: Hallo und herzlich willkommen zur Jukebox am Samstag. Mein Name ist Uwe Reimann.

Lost in Music, ein Disco-Song von Sister Sledge aus dem Jahr 1979, der von Nile Rodgers und Bernard Edwards geschrieben und auch produziert wurde. Der Titel erschien damals auf dem Album We Are Family. Hier ist die Second Radio Jukebox am Samstagnachmittag mit Uwe Reimann. Und das sind die Temptations. Treat Me Like a Lady.

You Can Leave Your Hat On. 1986 coverte Joe Cocker diesen Song für sein damaliges Album, welches einfach nur Cocker hieß. Joe landete damit einen Mega-Hit. Und wie wir alle wissen, stammt der Titel natürlich aus dem Film 9,5 Wochen. Vor mehr als 40 Jahren lebte Kim Basinger zusammen mit Mickey Rourke im Kino gewisse Fantasien aus. Der Film 9,5 Wochen machte beide Schauspieler zu Hollywood-Superstars.

0: Richard Marx mit dem Song Angelia. Der Ursprung dieser Ballade ist ebenso faszinierend wie die Musik selbst. Die zündende Idee kam Richard Marx 1988 in Sydney bei einem Business Lunch mit seiner Plattenfirma. In einem Lokal fand er die Muse, die ihn zu diesem melodischen Werk inspirierte. Der Titel Angelia war ein großer kommerzieller Erfolg der späten 80er Jahre. Die Ballade hat seitdem einen festen Platz in vielen Radio-Playlists, natürlich auch hier bei uns bei Second Radio. Ich bin Uwe Reimann und spiele die schönsten Hits aller Zeiten hier in der Jukebox am Samstagnachmittag. Und das ist Musik aus den 70ern. Mr. Barry White, der Mann mit der einzigartigen Reibeisenstimme. 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

Dark on You, ein Song von Lionel Richie aus dem Jahr 1983. Ein Nummer 2-Hit in Irland und Platz 3 in den US-amerikanischen Billboard Hot 100. Hier ist die Jukebox mit Uwe Reimann und mit Musik aus Norwegen. Aha, Crying in the Rain.

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2: Ich bin Ursula Winkler. Mehrere tausend Menschen haben sich am Brennerpass in Österreich zu einer Demonstration gegen die hohe Verkehrsbelastung an der wichtigen Transitstrecke versammelt. Wegen des Protests ist die Brennerroute bis zum Abend für Transitfahrten gesperrt. Viele Demonstranten reisten mit Zügen und Fahrrädern an. Fast 11 Millionen Autos und rund 2,5 Millionen Lastwagen haben 2025 laut Autobahnbetreiber Asfinag die mautpflichtige Autobahn benutzt. Damit ist die Strecke die verkehrsreichste Nord-Süd-Verbindung der Alpen. CSU-Vize Weber hat Bundeskanzler Merz wegen der Spekulationen um einen Kanzlerwechsel den Rücken gestärkt. Auf europäischer Ebene habe Merz eine starke Stellung, sagte er der Funke Mediengruppe. Merz' Führungskraft sei jetzt wichtig.
3: Auch wegen der vielen internationalen Krisen ruft Weber, der auch Partei- und Fraktionschef der Europäischen Volkspartei ist, zum Zusammenhalt auf. Er ist auch überzeugt, dass die schwarz-rote Koalition trotz der Streitereien 4 Jahre durchhält, mit Merz als Kanzler. Dass es manchmal knirsche, gehöre zur Politik dazu, sagt er. Angesichts der schwierigen Lage und schlechter Umfragewerte gab es Gerüchte über Gedankenspiele in der Union, Merz als Kanzler zum Beispiel gegen NRW-Regierungschef Wüst auszutauschen. Der hat die Spekulationen aber inzwischen als Quatsch zurückgewiesen. Katrin Müller, Nachrichtenredaktion.
2: Auf der dänischen Insel Anholt wurde der Kadaver des Buckelwals Timmy an Land gebracht. In einem Livestream war zu sehen, wie ihn ein Fahrzeug mit einem Seil aus dem flachen Wasser auf den Strand zog. Dort soll das Tier kommende Woche untersucht werden.
4: Es war eine mühsame Aktion, denn die Arbeiter am Strand hatten vor allem ein Ziel, dass der Wal heile bleibt. Gar nicht so einfach bei einem so riesigen Tier mitten im Verwesungsprozess. Aber es gelang, unter den Augen von so einigen Schaulustigen. Eine Absperrung soll verhindern, dass sie dem Wal zu nahe kommen. Nun liegt das streng riechende Tier in der Sonne am Strand und das Warten auf die Obduktion hat begonnen. Aus Skandinavien, Julia Weschenbach.
2: Am Flughafen München hat nach einer mutmaßlichen Drohnensichtung am Morgen der Flugverkehr für etwa eine Stunde stillgestanden. Starts und Landungen seien kurz nach 9 Uhr ausgesetzt worden. Zwei Piloten hatten laut Bundespolizei eine verdächtige Wahrnehmung gemacht, aber bei der Überprüfung wurde später nichts gefunden.
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2: Zum Wetter, die aktuelle Vorhersage des Deutschen Wetterdienstes. Ganz im Süden ist es heiter, es kann aber gewittern. In der Nordhälfte ist es freundlich und trocken. In einem Streifen dazwischen kann es immer wieder nass werden. Die Höchstwerte liegen im Norden zwischen 18 und 25 Grad, ansonsten bis 33 Grad. Morgen wird es dann eher bewölkt und im Westen schon am Vormittag nass, in der Mitte und im Süden ab dem Mittag. Im Norden bleibt es meist trocken bei Temperaturen bis 30 Grad. Am Montag dann ähnlich, bewölkt und teils nass bei Werten bis 26 Grad.
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0: Hallo und herzlich willkommen zur zweiten Stunde der Jukebox am Samstag. Mein Name ist Uwe Reimann.

Eye in the Sky ist das sechste Studioalbum der britischen Rockband Alan Parsons Project, das im Juni 1982 veröffentlicht wurde. Es befasst sich thematisch primär mit der Annahme, unter ständiger Beobachtung zu stehen. Darüber hinaus beschäftigt sich das Konzept des Albums mit Glaubensanschauungen, unabhängig davon, ob diese religiös, politisch oder persönlich motiviert sind. Eye in the Sky enthält mit dem Titelsong den größten Erfolg der Band. Der Song erreichte 1982 Platz 3 in den US-amerikanischen Billboard-Charts und Platz 6 in Kanada. Und hier sind die Everly Brothers mit dem Super-Oldie All I Have to Do is Dream.

Hauptdarsteller in der amerikanischen 80er-Jahre-Krimiserie Miami Vice. Tja, und der Mann sang damals auch zum Beispiel diesen Hit hier, Heartbeat.

Just Like Starting Over von John Lennon. Diese Nummer erschien am 24. Oktober 1980 als Vorab-Single-Auskopplung des Albums Double Fantasy. Sie war die letzte Single, die zu Lebzeiten von John Lennon veröffentlicht wurde und erreichte im Oktober 1980 zunächst nur die unteren Plätze der Top Ten in den britischen und amerikanischen Hitparaden. Nach John Lennons Ermordung am 8. Dezember 1980 stiegen die Verkaufszahlen an und die Single wurde nicht nur in den Vereinigten Staaten und Großbritannien, sondern unter anderem auch in Irland, Australien, Österreich und der Schweiz ein Nummer 1-Hit. Und jetzt für euch ein weiterer absoluter Klassiker der Popgeschichte. Phil Collins, In the Air Tonight.

Bryan Adams, Please Forgive Me. Und das war die heutige Samstagsausgabe der Sendung Jukebox. Ich bin Uwe Reimann und wünsche euch ein schönes Wochenende mit Simply Red, Holding Back the Years.

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1: Ich bin Ursula Winkler. Ausgerechnet während der Sperre des Brennerpasses kommt es nach einem Feuerwehreinsatz auf der Brenner Bahnlinie zu Verspätungen. Es sei nördlich von Verona zu einem Brand an der Bahnstrecke gekommen, hieß es.
2: Unbekannte hätten absichtlich Feuer gelegt, sagt die Polizei hier. Was genau dahinter steckt, ist noch unklar, doch Reisende Richtung Norden sind gefrustet. Manche sitzen fest, andere kommen verspätet an. Da bedachten viele vermutlich, heute sind wir mit der Bahn auf der sicheren Seite, weil der Brennerpass ja dicht ist. Statt der üblichen Blechlawinen dort demonstrieren nun Anwohner. Doch das befürchtete Verkehrschaos, das gibt's bisher nicht. Claudia Wächter, Italien.
1: Beim FDP-Bundesparteitag in Berlin kommt es bei der Wahl für den Posten des Parteivorsitzenden überraschend zu einer Kampfkandidatur. Gegen den bisher einzigen Bewerber Wolfgang Kubicki tritt die Europa- und Verteidigungspolitikerin Marie-Agnes Strack-Zimmermann an. Sie wurde auf dem Parteitag von 33 Delegierten vorgeschlagen. Zu viel Zeit vor dem Tablet oder dem Smartphone kann sich negativ auf die Entwicklung von Kindern auswirken. Darauf weisen Experten immer wieder hin. Bundesfamilienministerin Prien bringt nun neue gesetzliche Regelungen bei der Begrenzung der Bildschirmzeit von kleinen Kindern für Eltern ins Spiel. Sie äußerte sich dazu in der Welt am Sonntag.
3: Bunte Figuren, lustige Sounds, kleine Kinder lieben das, sind mit den hektischen Bildern aber schnell überfordert. Nach Meinung von Familienministerin Prien sollten unter Dreijährige überhaupt keinen Kontakt zu digitalen Endgeräten haben. Das müsste eigentlich gesellschaftlicher Standard sein, sagt sie. Der Staat sollte zwar nicht in Kinderzimmer hineinregieren, die Ministerin will aber über eine gesetzliche Regelung zur Begrenzung der Bildschirmzeit nachdenken. Auch andere Pflichten von Eltern seien per Gesetz geregelt, etwa die gewaltfreie Erziehung, so Prien. Katrin Müller, Nachrichtenredaktion.
1: Zum Fußball. Am Abend ist das Champions-League-Finale in Budapest zwischen Paris Saint-Germain und dem FC Arsenal. In der Nacht kam es bereits zu Fanschlägereien, über den Tag blieb es dann aber ruhig. Die Polizei sichert das Endspiel mit rund 4000 Einsatzkräften ab. Auch in Frankreich sind 22.000 Polizisten im Einsatz. Verhindert werden sollen Ausschreitungen wie beim Pariser Champions-League-Sieg im vergangenen Jahr. Damals gab es 2 Tote, knapp 200 Verletzte und über 500 Festnahmen.
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1: Zum Wetter, die aktuelle Vorhersage des Deutschen Wetterdienstes. Ganz im Süden ist es heiter, es kann aber gewittern. In der Nordhälfte ist es freundlich und trocken. In einem Streifen dazwischen kann es immer wieder nass werden. Die Höchstwerte liegen im Norden zwischen 18 und 25 Grad, ansonsten bis 33 Grad. Morgen wird es dann eher bewölkt und im Westen schon am Vormittag nass, in der Mitte und im Süden ab dem Mittag. Im Norden bleibt es meist trocken bei Temperaturen bis 30 Grad. Am Montag dann ähnlich bewölkt und teils nass bei Werten bis 26 Grad.
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1: Herzlich willkommen. Heute sprechen wir über eine Baum-App und autonomes Fahren. Aber natürlich haben wir auch heute wieder unsere Technik-News mit dabei und unsere Rubrik Futter für die Hardware. Diesmal stellen wir den Film Wuthering Heights, Sturmhöhe, vor.

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1: Bäume machen unsere Städte und Dörfer erst richtig lebenswert und es fühlt sich gleich viel besser an, wenn man eine Straße oder einen Spielplatz sieht, wo ein paar saftig grüne Bäume stehen. So richtig gut geht's aber vielen Bäumen in unseren Ortschaften nicht, denn sie sind von Trockenheit und Abholzung bedroht. Die gute Nachricht, jeder kann nun seinem Lieblingsbaum helfen und braucht dafür nur ein Smartphone. Mehr dazu von Jessica Martin.
2: Bäume sind wunderschön und übernehmen wichtige Funktionen für uns alle, erklärt der BUND-Abteilungsleiter Biodiversität Christian Hönig.
3: Sie kühlen die Stadt, sie sind sozusagen die beste Klimaanlage, die wir haben. Sie reinigen die Luft auch von Schadstoffen, sie wirken beruhigend und tragen so zur Gesundheit bei und auch natürlich für die Natur. Für Insekten, für Vögel sind sie auch in den Städten ganz wertvolle Trittsteinbiotope oder in Parks natürlich dann auch komplette Lebensräume.
2: Allerdings haben es die Bäume in unseren Ortschaften nicht leicht. Besonders schwierig der Standort Straße.
3: Oberirdisch fehlt es oft am Platz, wo sie ihre Äste ausstrecken. Die Gebäude, an denen sie dran stehen, speichern die Wärme und geben sie die ganze Zeit ab. Glasfassaden wirken teilweise wie ein Brennglas. Und unterirdisch sieht es auch nicht viel besser aus. Eigentlich sogar noch schlimmer. Da ist dann stark verdichteter Boden, der nur sehr schwer zu durchwurzeln ist, wenn da überhaupt am Platz ist.
2: Aber auch Hundeurin, Anfahrschäden durch Autos oder das Anschließen von Fahrradschlössern setzen den Bäumen zu.
3: Ein ganz großes Problem ist auch noch Streusalz. Das ist eigentlich der Baumkiller Nummer 1. Und wir können froh sein, dass sie überhaupt da so ihren Dienst tun. Um Bäume wirksam schützen zu können, brauchen wir verlässliche Daten. Und dabei zählen wir auch für die Unterstützung der Bürgerinnen und Bürger.
2: Um den Bäumen eine Stimme zu geben und einen Überblick über den Baumbestand zu bekommen, gibt es das Projekt Mein Baum. Hier kann jeder mithelfen und über die BUND-App Mein Baum wichtige Informationen zusammentragen.
3: Um mitzumachen, müssen Sie einfach nur die kostenlose App runterladen und sich dann einmal registrieren. Das können Sie auch mit Gruppen oder zum Beispiel auch mit Schulklassen gemeinsam machen. Und über die App können Sie dann halt mitteilen, wo ein Baum steht, um welche Baumart es sich handelt und dann auch, wie es dem Baum geht. Und neu haben wir jetzt halt drin, dass Sie nicht nur so den einzelnen Baum erfassen können, sondern sogar ganze Baumgruppen und vor allem die Alleen melden können. Die Standorte werden dann per GPS erfasst oder Sie können die auch manuell eintragen.
2: Übrigens, der Zustand eines Baumes ist ganz leicht zu erkennen, zum Beispiel an der Baumkrone.
3: Es hat eine richtig schöne, dichte Krone, voll mit Laub, dann geht es den Bäumen in der Regel gut. Wird die Krone schütter, kann ich da so ein bisschen durchgucken, werden die Blätter eingerollt, verfärben die sich schon im Sommer irgendwie gelb, haben die vielleicht sogar einen rostroten Rand und werden dann abgeworfen. Habe ich ganz viele trockene Astpartien, daran kann ich erkennen, dass es dem Baum nicht ganz gut geht. Und wer genau hinschaut, bekommt dann mit der Zeit ein Gefühl dafür, ob es ihm gerade gut geht oder ob er Hilfe braucht.
1: Also, einfach mal mithelfen und seinem Lieblingsbaum helfen. Das geht mit der kostenlosen BUND-App Mein Baum. Mehr Infos gibt's im Netz unter bund-naturschutz.de/meinbaum.

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1: Wegen der gestiegenen Energiepreise sparen viele Menschen in Deutschland jetzt Strom und Heizung. Das zeigt eine Umfrage des Vergleichsportals Verivox. Zwei Drittel der Befragten schränken ihren Energieverbrauch bewusst ein. 55% heizen weniger, 52% achten mehr auf ihren Stromverbrauch. Auch beim Autofahren wird gespart. Fast jeder Zweite lässt das Auto wegen der hohen Spritpreise häufiger stehen. Alternativen? Fahrrad, Bus und Bahn. Cyberkriminelle werden immer professioneller und deswegen fallen auch immer mehr Menschen auf die Maschen herein. Jeder 9. Internetnutzer in Deutschland ist im vergangenen Jahr Opfer von Cyberkriminalität geworden. Das geht aus dem aktuellen Cybersicherheitsmonitor hervor. Besonders oft schlagen Kriminelle beim Online-Shopping zu. Forscher in Stuttgart haben untersucht, wie Menschen mit KI-Empfehlungen umgehen und dabei zwei Extreme entdeckt. Laien vertrauen bei persönlichen oder moralischen Fragen viel zu schnell auf die KI, ohne zu merken, wie stark das ihre eigene Meinung beeinflusst. Fachleute wie Ärzte sind dagegen oft zu skeptisch. Dabei soll die KI etwa bei Röntgenbildern meist besser sein als jeder Mensch.
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1: Zum Wetter, die aktuelle Vorhersage des Deutschen Wetterdienstes. Ganz im Süden ist es heiter, es kann aber gewittern. In der Nordhälfte ist es freundlich und trocken. In einem Streifen dazwischen kann es immer wieder nass werden. Die Höchstwerte liegen im Norden zwischen 18 und 25 Grad, ansonsten bis 33 Grad. Morgen wird es dann eher bewölkt und im Westen schon am Vormittag nass, in der Mitte und im Süden ab dem Mittag. Im Norden bleibt es meist trocken bei Temperaturen bis 30 Grad. Am Montag dann ähnlich, bewölkt und teils nass bei Werten bis 26 Grad.
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1: Richtig gute Liebesgeschichten müssen unter die Haut gehen, so wie die von Catherine und Heathcliff in Emily Brontes Sturmhöhe. Davon inspiriert bringt uns jetzt Regisseurin Emerald Fennell mit Wuthering Heights Sturmhöhe ihre Interpretation dieser epischen Liebesgeschichte auf Blu-ray, DVD und 4K ins Heimkino. Sie hat ja schon mit Saltburn und Promising Young Woman groß von sich reden gemacht und wer diese Filme kennt, der weiß, dass ihr Wuthering Heights kein klassischer Kostümfilm sein kann, sondern eher etwas, was edgy ist, provokant und anders. Helge Michael hat für uns schon mal reingesehen.
2: Seit Ewigkeiten verbindet Cathy und Heathcliff eine Nähe, die ihresgleichen sucht.
3: Woraus auch immer unsere Seelen gemacht sein mögen, die seine und die meine sind gleich.
2: Aus dieser Verbundenheit wird Liebe, die allerdings nicht sein darf.
4: Heathcliff, du bist nicht genug. Nicht für sie.
2: Denn Heathcliff genießt nicht dasselbe soziale Ansehen wie Cathys Familie. Aber Cathys standesgemäße Heirat...
4: Ich nehme es nicht hin, dass sie Widerling in ihrer Nähe sind.
2: Und Heathcliffs plötzliches Verschwinden können die beiden nur vorübergehend voneinander fernhalten.
5: Dachtest du, das würde mich aufhalten?
2: Wohlhabend kehrt Heathcliff zurück. Und obwohl die Wunden ihrer Vergangenheit noch nicht verheilt sind...
3: Wieso hast du mich verlassen?
5: Wieso hast du dein eigenes Herz verraten?
2: Sind sie sich bald näher als je zuvor. Getrieben von ihrer Liebe, wie auch von Rachegelüsten, geraten Cathy und Heathcliff in einem berauschenden Strudel aus Lust und Leidenschaft...
5: Willst du, dass ich aufhöre?
3: Nein.
2: ...der sich bis zum Wahnsinn steigert.
5: So küss mich und lass uns beide verdammt sein.

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1: In den USA und China gehören sie in immer mehr Großstädten zum Alltag. Autonome Shuttles. Wie wir hierzulande künftig fahrerlos unterwegs sein könnten, das hat DB Regio, die Nahverkehrssparte der Deutschen Bahn, in einer aktuellen Studie untersucht. Die Infos hat Danika Große.
2: Autonomes Fahren soll den Nahverkehr in Deutschland einfacher und flexibler machen. Busse könnten genau dann fahren, wenn sie gebraucht werden und uns gezielt von A nach B bringen, sagt Thomas Dreves von DB Regio Straße.
3: Mit autonomem Fahren wird sich unser öffentlicher Nahverkehr stark verändern. Kurze Zustiegszeiten, kurze Laufwege, kurze Fahrzeiten. Und das wird dann vergleichbar mit dem privaten Auto. Das heißt, wir kriegen eine echte Wahlfreiheit. Und das Beste ist, ich spare 170 Euro im Monat, wenn ich vom Auto komplett umsteige.
2: Vor allem für den ländlichen Raum sind autonome Busse eine echte Chance für eine bessere Mobilität.
3: Autonomes Fahren senkt deutlich die betrieblichen Kosten. Und gleichzeitig dienen diese kleinen, flexiblen Fahrzeuge als Zubringer zu den großen Gefäßen und lasten diese besser aus. Beides zusammen ist dann ein enormes Effizienzpotenzial in diesem integrierten Mobilitätssystem.
2: Erste Beispiele gibt es schon. In einigen Regionen fahren solche Fahrzeuge bereits testweise im Alltag. Dort wird ausprobiert, wie gut das System funktioniert und was noch verbessert werden muss.
3: In Testverkehren wie Kira in Darmstadt und Kreuz-Offenbach zum Beispiel, da sind aber noch Erprobungsverkehre mit Sicherheitsfahrer. Komplett fahrerlos können wir heute schon fahren, da sind wir gesetzlich tatsächlich Vorreiter. Was fehlt, sind die autonomen Serienfahrzeuge. Da ist die Industrie in der Pflicht.
1: Laut einer aktuellen Studie könnten autonome Fahrzeuge besonders die Mobilität im ländlichen Raum revolutionieren. Weitere Infos zum Thema gibt's auch unter dbregio.de.

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1: Und mit Captain Jack, alias Bruce Lacey. Am Anfang hatte der Kultstar aus den 90ern das Problem, dass niemand seinen Song haben wollte. Er gab aber nicht auf. Und so wurde Captain Jack zur Hymne einer ganzen Partygeneration.
2: Egal was passiert, du musst immer einen Schritt vorwärts laufen. 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
1: Eine Lebenseinstellung, die ihm auch seinen neuen Job gebracht hat. 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
1: 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Ja, und das war's dann auch schon wieder mit der Technik-Show für diese Woche. Ich bin Oliver Heinze und wünsche eine schöne Woche. Bis nächste Woche.

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1: Ich bin Ursula Winkler. Wolfgang Kubicki ist neuer Bundesvorsitzender der FDP. Der 74-Jährige setzte sich beim Parteitag in Berlin in einer Kampfabstimmung gegen die Europapolitikerin Strack-Zimmermann durch. Sie war überraschend gegen ihn angetreten.
2: Wer die FDP künftig führt, war vielen Wählern vielleicht schon fast egal. So sehr ist die Partei nach ihrer Bundestagswahl schlappe in der Versenkung verschwunden. Nun war die Wahl des neuen Chefs aber überraschend spannend, weil Marie-Agnes Strack-Zimmermann, das zweite wohl noch recht bekannte Gesicht der FDP, überraschend antrat. In ihrer kämpferischen Rede griff sie unter anderem Kubickis Politikstil an. Laut zu sein, Empörung, Populismus und scharfe Pointen, das reiche allein nicht. Am Ende reichte es aber doch für Kubicki, vielleicht auch, weil es bei den FDP-Delegierten durchaus Kritik gab, dass Strack-Zimmermann so kurzfristig antrat. Ronny Tochau, Berlin.
1: Auf der dänischen Insel Anholt wurde der Kadaver des Buckelwals Timmy nun an Land gebracht. In einem Livestream war zu sehen, wie ein Fahrzeug den Wal mit einem Seil aus dem flachen Wasser langsam an den Strand zog. Kommende Woche soll der Kadaver dann direkt am Strand untersucht werden.
3: Es war eine mühsame Aktion, denn die Arbeiter am Strand hatten vor allem ein Ziel, dass der Wal heile bleibt. Gar nicht so einfach bei einem so riesigen Tier mitten im Verwesungsprozess. Aber es gelang, unter den Augen von so einigen Schaulustigen. Eine Absperrung soll verhindern, dass sie dem Wal zu nahe kommen. Nun liegt das streng riechende Tier in der Sonne am Strand und das Warten auf die Obduktion hat begonnen. Aus Skandinavien, Julia Weschenbach.
1: Für mehr Transparenz bei Gehältern von Frauen und Männern sollen in Deutschland im nächsten Jahr neue Regeln in Kraft treten. Die Bundesregierung will eine entsprechende EU-Richtlinie bis Anfang 2027 in deutsches Recht umsetzen. Später als vorgesehen. Die Frist zur Umsetzung Anfang Juni könne nicht eingehalten werden, teilte das Familienministerium mit. Die EU-Richtlinie soll unter anderem dazu führen, dass die Verdienstlücke zwischen Frauen und Männern schrumpft. Proteste statt Stau. Mehrere tausend Menschen haben am Brennerpass in Österreich gegen die hohe Verkehrsbelastung an der wichtigen Transitstrecke demonstriert. Wegen des Protests ist die Route bis zum Abend für Fahrten gesperrt. Viele Demonstranten kamen mit Zügen und Fahrrädern. Die Strecke ist die verkehrsreichste Nord-Süd-Verbindung der Alpen.
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1: Zum Wetter, die aktuelle Vorhersage des Deutschen Wetterdienstes. Ganz im Süden ist es heiter, es kann aber gewittern. In der Nordhälfte ist es freundlich und trocken. In einem Streifen dazwischen kann es immer wieder nass werden. Die Höchstwerte liegen im Norden zwischen 18 und 25 Grad, ansonsten bis 33 Grad. Morgen wird es dann eher bewölkt und im Westen schon am Vormittag nass, in der Mitte und im Süden ab dem Mittag. Im Norden bleibt es meist trocken bei Temperaturen bis 30 Grad. Am Montag dann ähnlich bewölkt und teils nass bei Werten bis 26 Grad.
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1: Zum Wetter, die aktuelle Vorhersage des Deutschen Wetterdienstes. Ganz im Süden ist es heiter, es kann aber gewittern. In der Nordhälfte ist es freundlich und trocken. In einem Streifen dazwischen kann es immer wieder nass werden. Die Höchstwerte liegen im Norden zwischen 18 und 25 Grad, ansonsten bis 33 Grad. Morgen wird es dann eher bewölkt und im Westen schon am Vormittag nass, in der Mitte und im Süden ab dem Mittag. Im Norden bleibt es meist trocken bei Temperaturen bis 30 Grad. Am Montag dann ähnlich, bewölkt und teils nass bei Werten bis 26 Grad.
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1: Ich bin Ursula Winkler. Wolfgang Kubicki ist neuer Bundesvorsitzender der FDP. Der 74-Jährige setzte sich beim Parteitag in Berlin in einer Kampfabstimmung gegen die Europapolitikerin Strack-Zimmermann durch, die überraschend gegen ihn angetreten war.
2: Auf Wolfgang Kubicki entfielen 390 Stimmen und auf Marie-Agnes Strack-Zimmermann 259. Der Kandidat Wolfgang Kubicki hat mit 59,27% im ersten Wahlgang die erforderliche Mehrheit erreicht.
3: Ich nehme die Wahl an und ich spüre die Bürde der Erwartungen. Und ich will versuchen, mit euch allen, mit Ihnen allen, dieser Bürde gerecht zu werden. Die erste Herausforderung ist Sachsen-Anhalt.
1: Wolfgang Kubicki nach seiner Wahl zum FDP-Chef. Im September sind in Sachsen-Anhalt Landtagswahlen. Kein Staatsbesuch, keine Termine im Kanzleramt. Und trotzdem war am Himmel über Berlin heute ständig der weiße Hubschrauber der Flugbereitschaft des Verteidigungsministeriums zu sehen. Grund dafür war eine Bundeswehrübung, bei dem das Wachbataillon unter anderem die Evakuierung von Regierungsangehörigen und deren Transport an einen sicheren Ort trainiert. Der Schutz der Bevölkerung sei im Verteidigungsfall dagegen Auftrag des Heimatschutzes, hieß es. US-Präsident Trump erfreut sich laut der jährlichen Leibarztuntersuchung einer exzellenten Gesundheit. Trump zeige starke Funktionen von Lunge und Herz im neurologischen Bereich und beim körperlichen Allgemeinzustand, teilte das Weiße Haus mit.
4: Trumps Herz-Kreislauf-System entspreche dem eines rund 14 Jahre jüngeren Menschen, attestierte der Leibarzt dem Präsidenten. In den vergangenen Monaten wurden immer wieder Bedenken um den Gesundheitszustand des Präsidenten laut. Ein Grund waren dunkle Flecken an seinen Händen. Auch dafür findet sich in dem Bericht eine Erklärung, nämlich, dass viele Hände schütteln. Weil der Präsident Aspirin als Blutverdünner nehme, komme es eben schneller zu Blutergüssen. Trump wird dieses Jahr 80 Jahre alt. Bei seinem zweiten Amtsantritt war er der älteste Präsident der US-Geschichte, gemessen am Alter der Amtseinführung. Aus New York, Anne Pollmann.
1: Proteste statt Stau. Mehrere tausend Menschen haben am Brennerpass in Österreich gegen die hohe Verkehrsbelastung demonstriert. Wegen des Protests war die Route für Fahrten gesperrt. Die Strecke ist die verkehrsreichste Nord-Süd-Verbindung der Alpen.
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1: Zum Wetter, die aktuelle Vorhersage des Deutschen Wetterdienstes. Ganz im Süden ist es heiter, es kann aber gewittern. In der Nordhälfte ist es freundlich und trocken. In einem Streifen dazwischen kann es immer wieder nass werden. Die Höchstwerte liegen im Norden zwischen 18 und 25 Grad, ansonsten bis 33 Grad. Morgen wird es dann eher bewölkt und im Westen schon am Vormittag nass, in der Mitte und im Süden ab dem Mittag. Im Norden bleibt es meist trocken bei Temperaturen bis 30 Grad. Am Montag dann ähnlich, bewölkt und teils nass bei Werten bis 26 Grad.
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1: Zum Wetter, die aktuelle Vorhersage des Deutschen Wetterdienstes. Ganz im Süden ist es heiter, es kann aber gewittern. In der Nordhälfte ist es freundlich und trocken. In einem Streifen dazwischen kann es immer wieder nass werden. Die Höchstwerte liegen im Norden zwischen 18 und 25 Grad, ansonsten bis 33 Grad. Morgen wird es dann eher bewölkt und im Westen schon am Vormittag nass, in der Mitte und im Süden ab dem Mittag. Im Norden bleibt es meist trocken bei Temperaturen bis 30 Grad. Am Montag dann ähnlich, bewölkt und teils nass bei Werten bis 26 Grad.
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1: Ich bin Ursula Winkler. Wolfgang Kubicki ist neuer Bundesvorsitzender der FDP. Er setzte sich beim Parteitag in Berlin in einer Kampfabstimmung gegen die Europapolitikerin Strack-Zimmermann durch, die überraschend gegen ihn kandidierte. Kubicki soll nun schaffen, was seinem Vorgänger Dürr seit seiner Wahl vor einem Jahr nicht gelang, die FDP aus der zunehmenden Bedeutungslosigkeit herauszuführen. CSU-Vize Weber hat Bundeskanzler Merz wegen der Spekulationen um einen Kanzlerwechsel den Rücken gestärkt. Auf europäischer Ebene habe Merz eine starke Stellung, sagte er der Funke Mediengruppe. Merz Führungskraft sei jetzt wichtig.
2: Auch wegen der vielen internationalen Krisen ruft Weber, der auch Partei- und Fraktionschef der Europäischen Volkspartei ist, zum Zusammenhalt auf. Er ist auch überzeugt, dass die schwarz-rote Koalition trotz der Streitereien 4 Jahre durchhält, mit Merz als Kanzler. Dass es manchmal knirsche, gehöre zur Politik dazu, sagt er. Angesichts der schwierigen Lage und schlechter Umfragewerte gab es Gerüchte über Gedankenspiele in der Union, Merz als Kanzler zum Beispiel gegen NRW-Regierungschef Wüst auszutauschen. Der hat die Spekulationen aber inzwischen als Quatsch zurückgewiesen. Katrin Müller, Nachrichtenredaktion.
1: Auf der dänischen Insel Anholt wurde der Kadaver des Buckelwals Timmy an Land gebracht. In einem Livestream war zu sehen, wie ihn ein Fahrzeug mit einem Seil aus dem flachen Wasser auf den Strand zog. Dort soll das Tier kommende Woche untersucht werden.
3: Es war eine mühsame Aktion, denn die Arbeiter am Strand hatten vor allem ein Ziel, dass der Wal heile bleibt. Gar nicht so einfach bei einem so riesigen Tier mitten im Verwesungsprozess. Aber es gelang, unter den Augen von so einigen Schaulustigen. Eine Absperrung soll verhindern, dass sie dem Wal zu nahe kommen. Nun liegt das streng riechende Tier in der Sonne am Strand und das Warten auf die Obduktion hat begonnen. Aus Skandinavien, Julia Weschenbach.
1: Für mehr Transparenz bei Gehältern von Frauen und Männern sollen in Deutschland im nächsten Jahr neue Regeln in Kraft treten. Die Bundesregierung will eine entsprechende EU-Richtlinie bis Anfang 2027 in deutsches Recht umsetzen. Später als vorgesehen. Die Frist zur Umsetzung Anfang Juni könne nicht eingehalten werden, teilte das Familienministerium mit. Die EU-Richtlinie soll unter anderem dazu führen, dass die Verdienstlücke zwischen Frauen und Männern schrumpft.
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1: Zum Wetter, die aktuelle Vorhersage des Deutschen Wetterdienstes. Ganz im Süden ist es heiter, es kann aber gewittern. In der Nordhälfte ist es freundlich und trocken. In einem Streifen dazwischen kann es immer wieder nass werden. Die Höchstwerte liegen im Norden zwischen 18 und 25 Grad, ansonsten bis 33 Grad. Morgen wird es dann eher bewölkt und im Westen schon am Vormittag nass, in der Mitte und im Süden ab dem Mittag. Im Norden bleibt es meist trocken bei Temperaturen bis 30 Grad. Am Montag dann ähnlich, bewölkt und teils nass bei Werten bis 26 Grad.
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1: Zum Wetter, die aktuelle Vorhersage des Deutschen Wetterdienstes. Ganz im Süden ist es heiter, es kann aber gewittern. In der Nordhälfte ist es freundlich und trocken. In einem Streifen dazwischen kann es immer wieder nass werden. Die Höchstwerte liegen im Norden zwischen 18 und 25 Grad, ansonsten bis 33 Grad. Morgen wird es dann eher bewölkt und im Westen schon am Vormittag nass, in der Mitte und im Süden ab dem Mittag. Im Norden bleibt es meist trocken bei Temperaturen bis 30 Grad. Am Montag dann ähnlich, bewölkt und teils nass bei Werten bis 26 Grad.
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1: Ich bin Ursula Winkler. Wolfgang Kubicki ist neuer Bundesvorsitzender der FDP. Er setzte sich beim Parteitag in Berlin in einer Kampfabstimmung gegen die Europapolitikerin Strack-Zimmermann durch, die überraschend gegen ihn angetreten war.
2: Auf Wolfgang Kubicki entfielen 390 Stimmen und auf Maria-Agnes Strack-Zimmermann 259. Der Kandidat Wolfgang Kubicki hat mit 59,27% im ersten Wahlgang die erforderliche Mehrheit erreicht.
3: Ich nehme die Wahl an und ich spüre die Bürde der Erwartungen. Und ich will versuchen, mit euch allen, mit Ihnen allen, dieser Bürde gerecht zu werden. Die erste Herausforderung ist Sachsen-Anhalt.
1: Wolfgang Kubicki nach seiner Wahl zum FDP-Chef. Im September sind in Sachsen-Anhalt Landtagswahlen. Die Sperre der Brenner-Autobahn im österreichischen Bundesland Tirol ist nach einer Demonstration aufgehoben worden. Der Brennerpass an der Grenze zwischen Österreich und Italien war seit dem Vormittag wegen eines Protests gegen die hohe Verkehrsbelastung blockiert. Die Brennerroute ist die wichtigste Straßenverbindung über die Alpen. Staus in Tirol und auf alternativen Strecken blieben aber trotz der Sperre vorerst aus. Experten zufolge kann sich zu viel Zeit vor dem Tablet oder Smartphone negativ auf die Entwicklung von Kindern auswirken. Familienministerin Prien brachte nun bei der Welt am Sonntag gesetzliche Regelungen bei der Begrenzung der Bildschirmzeit von kleinen Kindern ins Spiel.
4: Bunte Figuren, lustige Sounds, kleine Kinder lieben das, sind mit den hektischen Bildern aber schnell überfordert. Nach Meinung von Familienministerin Prien sollten unter Dreijährige überhaupt keinen Kontakt zu digitalen Endgeräten haben. Das müsste eigentlich gesellschaftlicher Standard sein, sagt sie. Der Staat sollte zwar nicht in Kinderzimmer hineinregieren, die Ministerin will aber über eine gesetzliche Regelung zur Begrenzung der Bildschirmzeit nachdenken. Auch andere Pflichten von Eltern seien per Gesetz geregelt, etwa die gewaltfreie Erziehung, so Prien. Katrin Müller, Nachrichtenredaktion.
1: Buckelwal Timmy soll am kommenden Donnerstag auf der dänischen Insel Anholt untersucht werden. Die Obduktion werde etwa 6 Stunden dauern, hieß es aus dem dänischen Amt für Naturverwaltung. Heute hatte ein Fahrzeug das Tier mit einem Seil aus dem flachen Wasser auf den Strand gezogen.
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1: Zum Wetter, die aktuelle Vorhersage des Deutschen Wetterdienstes. Ganz im Süden ist es heiter, es kann aber gewittern. In der Nordhälfte ist es freundlich und trocken. In einem Streifen dazwischen kann es immer wieder nass werden. Die Höchstwerte liegen im Norden zwischen 18 und 25 Grad, ansonsten bis 33 Grad. Morgen wird es dann eher bewölkt und im Westen schon am Vormittag nass, in der Mitte und im Süden ab dem Mittag. Im Norden bleibt es meist trocken bei Temperaturen bis 30 Grad. Am Montag dann ähnlich, bewölkt und teils nass bei Werten bis 26 Grad.
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1: Zum Wetter, die aktuelle Vorhersage des Deutschen Wetterdienstes. Ganz im Süden ist es heiter, es kann aber gewittern. In der Nordhälfte ist es freundlich und trocken. In einem Streifen dazwischen kann es immer wieder nass werden. Die Höchstwerte liegen im Norden zwischen 18 und 25 Grad, ansonsten bis 33 Grad. Morgen wird es dann eher bewölkt und im Westen schon am Vormittag nass, in der Mitte und im Süden ab dem Mittag. Im Norden bleibt es meist trocken bei Temperaturen bis 30 Grad. Am Montag dann ähnlich, bewölkt und teils nass bei Werten bis 26 Grad.
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